0: Liebe Hörer und Hörer, hier ist der Kurzwellensender Die Stimme von Türkei. 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
0: und Hüseyin Bol. Sie empfangen unsere Morgensendung über die Satelliten Türksat 4a, unsere Mittagssendung im 19-Meter-Band auf 15.350 kHz und unsere Abendsendung im 31-Meter-Band auf 9.840 kHz. In unserer einstündigen Sendung bringen wir nach den Nachrichten

0: Nun, die Meldung, meine Damen und Herren.
1: Nach Ansicht von Präsident Recep Tayyip Erdogan werde das Ende des Terrorismus Hoffnungen wecken und der Region neue Dynamik verleihen. Wenn die Kapitel des Terrorismus abgeschlossen sind, wie wir es in den letzten Tagen in Syrien gesehen haben, werden die Hoffnungen wachsen und ein neuer Wind wird durch unsere Region wehen, sagte Erdogan am Sonntag bei einer Sonderveranstaltung in Ankara anlässlich des türkischen Siegestages zum 30. August.
0: Die iranischen Revolutionsgarden gaben bekannt, als Vergeltung für den US-Angriff auf Lark Island nahe der Straße von Hormuz zwei US-Luftwaffenstützpunkte in Jordanien mit ballistischen Raketen angegriffen zu haben. In einer schriftlichen Erklärung der Revolutionsgarden hieß es, die Luftstreitkräfte hätten Vergeltungsoperationen gegen den amerikanisch-zionistischen Luftangriff auf Lark Island durchgeführt. Im Rahmen dieser Vergeltungsangriffe seien die Luftwaffenstützpunkte König Hussein und Mowafaq Salti in Jordanien mit ballistischen Raketen angegriffen worden. Die Angriffe hätten technische und Wartungsinfrastruktur sowie Bereiche, in denen Kampfflugzeuge stationiert sind, auf den Stützpunkten getroffen und schwere Schäden verursacht. Weiter hieß es in der Erklärung, Versuche, die iranische Kontrolle über die Straße von Hormuz zu schwächen, würden scheitern und jeder Angriff werde eine noch stärkere Antwort nach sich ziehen. Die iranische Nachrichtenagentur FAS berichtete unterdessen, der US-Angriff auf Lark Island, bei dem es auch Zivilopfer gab, sei von Jordanien aus gestartet worden.
1: Griechenland hat laut israelischen und griechischen Medienberichten ein Abkommen über 3,6 Milliarden US-Dollar zum Erwerb von drei israelischen Luftverteidigungssystemen unterzeichnet und setzt damit das bedeutende Waffengeschäft trotz der weit verbreiteten internationalen Verurteilung der israelischen Aggression in der Region fort. Die Zeitung Jerusalem Post berichtete, dass eine griechische Delegation das Abkommen nach fast dreijährigen Verhandlungen in Tel Aviv mit dem israelischen Verteidigungsministerium unterzeichnen wird.
0: Die israelische Besatzungsarmee soll trotz der Waffenruhe Angriffe auf mehrere Gebiete im Südlibanon gestartet haben. Laut der libanesischen Nachrichtenagentur NNA nahm die israelische Armee die Stadt Hula im Bezirk Mariahun der Provinz Nebatir ins Visier. Infolge des Angriffs ereignete sich in Hula eine schwere Explosion. Bereits am Vorabend hatten israelische Streitkräfte ein Altenpflegeheim in Hula gesprengt. Die israelische Armee zündete außerdem Leuchtraketen, um in einem Waldgebiet der Stadt Aita al-Jabal im Bezirk Bint Jibail der Provinz Nebatir Brände zu legen. Auch die Gebiete um die Städte Mansouri und Uyut al-Sayyad in der Provinz Tiros im Südlibanon wurden von israelischen Artilleriefeuer getroffen. Die israelische Armee hat am 2. März intensive Luftangriffe auf den Libanon gestartet und zahlreiche Städte im Süden des Landes besetzt. Die libanesische Regierung gab an, dass die Zahl der Binnenvertriebenen im Land 1 Million überschritten hat. Die am 17. April in Kraft getretene Waffenruhe zwischen Libanon und Israel wurde seither mehrfach verlängert. Trotz der Waffenruhe setzt die israelische Armee ihre Angriffe auf das Land jedoch unter verschiedenen Vorwänden fort.

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1: Israels Premierminister Benjamin Netanyahu, der in den Umfragen vor den Wahlen am 27. Oktober hinter seinem Gegner liegt, erklärte, er werde dem Iran nicht erlauben, sein Atomprogramm wieder aufzunehmen und der gesamte Gazastreifen könne besetzt werden, falls die Hamas ihre Waffen nicht niederlegt. In einem Interview mit dem regierungsnahen Fernsehkanal Kanal 14 beantwortete Netanyahu Fragen zur gesamten Region von Gaza und dem Libanon über den Iran und Syrien bis hin zum Westjordanland. Er argumentierte, ihre Arbeit in Gaza, im Libanon und in Syrien sei noch nicht abgeschlossen und sie stünden vor neuen Bedrohungen. Netanyahu behauptete, der Iran habe sein Atomprogramm nicht aufgegeben und

0: erklärte, obwohl wir sie zurückgedrängt haben und sie sind sehr entschlossen, ihr Atomprogramm mit dem Ziel, eine Atombombe zu bauen, wieder aufzunehmen. Daher sei die iranische Bedrohung nicht verschwunden und er werde Iran nicht erlauben, sein Atomprogramm wieder aufzunehmen, solange er Premierminister sei. Auf die Frage, ob das Teheraner Regime gestürzt werden würde, erklärte Netanyahu, der Iran sei schwächer und instabiler als zuvor. Wir werden notfalls ganz Gaza besetzen. Auf die Frage, was geschehen würde, wenn die Hamas in Gaza nicht die Waffen niederlege, antwortete Netanyahu, man werde notfalls ganz Gaza besetzen. Netanyahu, der betonte, er habe die Gründung eines palästinensischen Staates weder zugelassen noch werde er dies in Zukunft tun, ging auch auf die Angriffe israelischer Truppen ein, die palästinensisches Land im besetzten Westjordanland besetzten. Netanyahu spielte die Angriffe im Westjordanland herunter und behauptete, die israelischen Angreifer seien eine kleine Gruppe junger Leute. Er erklärte, die Besetzung werde vom israelischen Staat durchgeführt. Wollt ihr in ein Dorf eindringen? Das könnt ihr nicht. Das ist nicht eure Aufgabe. Dort gibt es eine Armee, eine Polizei, eine Regierung. Netanyahu behauptete, die Angriffe israelischer Truppen auf palästinensischem Land würden deren illegale Siedlungsaktivitäten beeinträchtigen und ihren Ruf weltweit schädigen. Internationale und israelische Medien würden den dramatischen Anstieg der Angriffe im besetzten Westjordanland übertreiben. Netanyahu griff auch die britische Regierung an und behauptete, Personen würden aufgrund ihrer Social-Media-Beiträge vorgeladen und verhört. Laut Meinungsumfragen liegt Netanyahus Likud-Partei vor den Wahlen am 27. Oktober hinter der Yashar-Partei des ehemaligen Stabschefs Gadi Eisenkot zurück. Die öffentliche Meinung deutet darauf hin, dass Netanyahu einen Wahlkampf führt, der auf Angst basiert und versucht, durch eine verschärfte Rhetorik Stimmen zu gewinnen.
1: Google hat Änderungen an seinem Kartendienst vorgenommen, um die Anweisung der US-Regierung wiederzuspiegeln, den Namen des Ontariosees in Amerikasee zu ändern. Dies verdeutlicht die eskalierenden diplomatischen und wirtschaftlichen Spannungen zwischen Washington und Ottawa. In einer Erklärung vom Samstag teilte Google mit, da wir Google Maps aktualisiert haben, um die Namensänderungen in offiziellen Regierungsquellen wiederzuspiegeln, werden Nutzer von Google Maps in den USA den Namen Amerikasee sehen, hieß es. US-Präsident Donald Trump, der die Anweisung zu dieser Änderung gegeben hatte, wies in einem Beitrag auf Truth Social auf die jüngste Entwicklung hin und teilte folgende Nachricht mit. Google Maps hat auf Smartphones in den USA den Namen des Ontariosees in Amerikasee geändert.
0: Laut einer neuen Studie des Maurice and Marion Cohen Center for Modern Jewish Studies der Brandeis University vom August 2026 sind 74% der amerikanischen Studenten der Ansicht, dass Israel einen Völkermord an den Palästinensern begeht. Die Studie mit dem Titel »Amerikanische Studenten und der israelisch-palästinensische Konflikt« basiert auf einer Online-Umfrage unter 3.989 Studenten an 303 US-amerikanischen Schulen und Universitäten. Die Umfrage wurde vom Meinungsforschungsinstitut Generation Lab zwischen Oktober 2025 und Januar 2026 durchgeführt.
1: Meine Damen und Herren, Sie hörten Nachrichten.

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1: Das Jahr 863, das längste und schmerzvollste Jahrhundert des Osmanischen Reiches. Als traurige Nachrichten von den Fronten Istanbul erreichten, füllten sich die Straßen mit tausenden verwaisten Kindern. Diese Kinder hatten nicht nur ihre Familie, sondern auch ihre Zukunft verloren. Genau in diesen dunklen Tagen leuchtete in den Herzen von 5 idealistischen osmanischen Intellektuellen ein Licht auf. Sie sagten, diese Kinder des Volkes sollen mit der Unterstützung des Volkes eine gute Ausbildung erhalten. Heute sprechen wir über eine Bildungsfackel, die seit mehr als 160 Jahren nicht erloschen ist. Über einen Zufluchtsort für Kinder, deren Väter verstorben sind, die nur über begrenzte finanzielle Mittel verfügen, deren Intelligenz aber wie ein Diamant funkelt. Heute wollen wir Ihnen die Geschichte Darüşşafakas, einem Ort, dessen Name für Heim der Barmherzigkeit steht und dessen Geist von Bildungsgerechtigkeit geprägt ist, erzählen. Darüşşafaka war nicht nur eine Schule, sondern eine der ersten großen Revolutionen in der Geschichte der türkischen Zivilgesellschaft. Ihre Gründer Yusuf Ziya Pascha, Gazi Ahmet Muhtar Pascha, Vidinli Tevfik Pascha, Sakızlı Esat Pascha und Ali Naki Efendi gehörten zu den gebildetsten Beamten und Militärs ihrer Zeit. Die von ihnen gegründete Cemiyeti Tedrisiye-i İslamiye, Gesellschaft für islamische Bildung, war eine der ersten zivilgesellschaftlichen Organisationen, die bewies, dass die Bevölkerung aus eigener Kraft eine Bildungsinitiative ins Leben rufen kann. Angefangen hatte alles mit der Ausbildung von Lehrlingen im Großen Basar. Doch die Vision war größer. Mit einer Spende von Sultan Abdul Aziz und den Hilfsbeiträgen, die die Bevölkerung Groschen für Groschen sammelte, entstand in Fatih ein gewaltiges Steingebäude, entworfen vom italienischen Architekten Barborini. Dieses Gebäude gehörte damals zu den modernsten Bildungseinrichtungen, die es selbst in Europa nicht gab. Das grundlegende Ziel der Darüşşafaka bestand nicht darin, Waisenkinder lediglich eine Hayrat, ein im Osmanischen Reich gebräuchlicher Begriff, für öffentliche und unentgeltliche Einrichtungen zu geben. Diese Kinder sollten vielmehr mit einer modernen Ausbildung in Naturwissenschaften, Mathematik und Fremdsprachen gebildete Weltbürger werden. Das Internatsystem mit kostenloser Vollförderung wurde damit zu einem der Weg

wegweisenden Beispiele für Chancengleichheit in der Welt. Was Darusha Fakhar tatsächlich unsterblich machte, waren die Genies,

und hören wir den wahren Dutchkalle zu. Den Menschen, die in diesem Heim der Barmherzigkeit selbst ausgebildet wurden und unsere Geschichte ihren Stempel aufgedrückt haben. Ganz oben auf dieser Liste steht einer der Wegbereiter der türkischen Malerei, der Maler Mahmut Cuda. Cuda kam 1918 zu Darüşşafaka. Die dort erhaltene Ausbildung prägte ihn nachhaltig und vermittelte ihm die Disziplin der Kunst. Später wirkte er an der Gründung der Vereinigung unabhängiger Maler und Bildhauer mit, die die türkische Malerei in Europa repräsentierte. Die Präzision in seinen Pinselstrichen war ein Spiegelbild der fundierten Ausbildung, die er bei Dutchka erhalten hatte. Zu den herausragenden Genies, die Darüşşafaka hervorbrachte und die einen Höhepunkt in der Wissenschaft präsentierten, gehört zweifellos Professor Dr. Adnan Sokullu. Sokullu schloss Darüşşafaka 1929 ab. Mit der disziplinierten Ausbildung, die er in diesem Heim mit der Barmherzigkeit erhalten hatte, schlug er eine Karriere ein, die nicht nur in Türkei, sondern auch in der internationalen Medizin- und Physikgeschichte wegweisend war. Insbesondere mit seinen Arbeiten zur diagnostischen Anwendung von Ultraschall in der Medizin erlangte Sokullu internationale Anerkennung. Mit seiner auf dem soliden Fundament von Dutchkalle aufgebauten Vision bewies er, dass Wissen keine Grenzen kennt. Auch nach seinem Abschluss verlor er nie die Verbindung zu seiner ehemaligen Schule. Mit seinen akademischen Leistungen und als Beispiel für einen Dutchkalle-Intellektuellen blieb er seiner Schule verbunden. Durch seine Pionierrolle bei der Entwicklung bildgebender Verfahren, die heute in der modernen Medizin eingesetzt werden, ging er in die Geschichte ein. Unter den vielseitigen Talenten, die Darüşşafaka hervorbrachte, ist auch Reşat Aysu zu nennen, einer der bedeutendsten Namen, die die Eleganz der türkischen Musik mit modernen Techniken verband. Als Absolvent Darüşşafakas übertrug Aysu die Disziplin und kulturelle Tiefe, die er unter dem Dach dieser traditionsreichen Stiftung erworben hatte, mit seinen einzigartigen Kompositionen auf die Welt der Musik. Hier lohnt sich ein kleiner Einschub. Said Faik Abasyanık war kein Absolvent Darüşşafakas. Dennoch hinterließ er mit seiner Mutter sein gesamtes Erbe dieser Einrichtung und wurde damit, obwohl er nie dort Schüler war, zu einem der bedeutendsten Menschen, die sich dieser Gemeinschaft im Geiste verbunden fühlten. Das Testament, das heute im Darüşşafaka-Museum aufbewahrt wird, ist ein Beleg dafür, dass selbst Menschen, die nicht dort ausgebildet wurden, diese Einrichtung als eine Art Vaterhaus betrachteten. In der modernen Zeit ist Dutchka überall vertreten. Von der Geschäftswelt bis zur Wissenschaft. Von Staatsmännern wie Necdet Seçkinöz, der als Staatssekretär und im Amt des Ministerpräsidenten tätig war, bis hin zu CEOs, die heute globale Unternehmen führen. Tausende Dutchkalle sind lebende Beispiele für die Aktualität des Wissens, die das Bildungskonzept dieser Institution auszeichnet. Darüşşafaka konnte die Väter der Kinder nicht ersetzen. Vielmehr hat sie diesen Mangel in ein enormes Verantwortungsbewusstsein gegenüber der Gesellschaft und einen starken Willen zum Erfolg verwandelt. Jeder Name in den Abschlussjahrbüchern ist ein Beweis dafür, wie aus einer Geschichte des Scheiterns eine Erfolgsgeschichte werden kann. Das entscheidende Merkmal, das Darüşşafaka von anderen Schulen ihrer Zeit unterschied, war schon immer ein Lehrplan, der sich auf das Wissen vom Morgen konzentrierte. Dass in den Gründungsjahren ausgerechnet Telegrafie, damals eine der fortschrittlichsten Technologien des Osmanischen Reiches, unterrichtet wurde, war kein Zufall. Ziel war es nicht nur, Waisenkinder auszubilden, sondern sie so zu qualifizieren, dass sie später an strategisch wichtigen Posten innerhalb des Staates eingesetzt werden konnten. Die starke Gewichtung des Französischunterrichts und die akribische Ausbildung in den Naturwissenschaften war für jene Zeit geradezu revolutionär. Dieses Erbe der Aktualität des Wissens lebt bis heute in der DNA der Schule weiter. Mit der Einführung des Englischunterrichts im Jahr 1955 öffnete sich Dutchka der globalen Welt. Heute arbeitet die Schule wie ein Bildungszentrum mit Schwerpunkt auf Wissenschaft, Technologie,

0: Biologie, Ingenieurswesen und Mathematik. Mit Laboren für künstliche Intelligenz, Klassen für Robotik und Programmierung sowie Workshops für Unternehmertum verlassen die Schüler die Schulbänke mit einer Wissensbasis, die ihnen nicht nur in Türkei, sondern überall auf der ganzen Welt Wettbewerb ermöglicht. Der Lehrplan bereitet die Kinder nicht nur auf Prüfungen vor. Er vermittelt ihnen auch, wie sie sich an die Geschwindigkeit einer sich verändernden Welt anpassen, kritisch denken und mit der Aktualisierung ihres Wissens Schritt halten können. Welchen Platz nimmt Darüşşafaka in der Welt ein? Die Einrichtung gilt international als herausragendes Modell, wenn es in Zivilgesellschaft und Bildung geht. Auf internationalen Plattformen wird sie als eines der nachhaltigsten und erfolgreichsten Beispiele für Chancengleichheit in der Bildung betrachtet. In vielen Teilen der Welt gibt es Einrichtungen, die sich um Waisen kümmern und ihnen vor allem Unterkunft bieten. Ein vergleichbares Beispiel wie Darüşşafaka zu finden, dass diese Kinder mit einer erstklassigen wissenschaftlichen Ausbildung zu hochgebildeten Persönlichkeiten entwickelt und dieses Modell über 160 Jahre hinweg vollständig durch Spenden aus der Bevölkerung aufrechterhalten konnte, ist dagegen nahezu unmöglich. Mit Preisen bei internationalen Robotikwettbewerben, Schülern, die an NASA-Projekten beteiligt sind und Absolventen, die an renommierten Universitäten von Harvard bis Oxford Vollstipendien erhalten, ist Darüşşafaka eine Marke aus Türkiye. Diese Schule ruft der Welt eine Botschaft entgegen. Wenn man Intelligenz mit Mitgefühl und hochwertiger Bildung fördert, kann man ein Wunder schaffen, das die Grenzen von Geografie und Armut überwindet. Das größte Wunder, das diese Institution geschaffen hat, besteht darin, zu beweisen, dass selbst ein Waisenkind aus dem entlegensten Winkel Anatoliens die Fähigkeiten erwerben kann, an den besten Universitäten der Welt zu studieren. Das ist nicht nur ein schulischer Erfolg, sondern auch eine der stärksten Grundlagen für gesellschaftlichen Frieden und Demokratie. Jedes Kind, das Daçka abschließt, verlässt die Schule mit einem ausgeprägten Verantwortungsbewusstsein gegenüber der Gesellschaft. Und diese Kette der Güte setzt sich seit 160 Jahren ununterbrochen fort. Im Schatten eines Bildungsleuchtturms haben wir der gewaltigen Geschichte von Intelligenz mit Mitgefühl gelauscht. Daçka hat uns eins gelernt. Einem Kind die Hand zu reichen bedeutet, die Zukunft einer ganzen Generation zu gestalten. An der nächsten Station unserer Reise sprechen wir wieder über ein Wunder des 19. Jahrhunderts. Über das große humanitäre Projekt von Abdulhamid II., der seine Türen unabhängig von Religion, Sprache und Herkunft für die gesamte Menschheit öffnete. Das Tor der Barmherzigkeit. Darul Aceze. Bis dahin, auf eine Begegnung mit der umfassendsten Form der Barmherzigkeit. Bleiben Sie auf den Spuren von Wissen und Gewissen. Eine ausgestreckte Hand reicht aus, ein Leben zu verändern. Und erst dann ist die Geschichte vollendet. Wir hören uns nächste Woche bei Hände der Hoffnung wieder.
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Mit dem ersten Schlag der Trommel berührt ein Fuß den Boden. Dann hebt sich eine Hand in die Luft. Und der Körper verschmilzt mit dem Rhythmus der Musik. In der türkischen Welt hat der Tanz seinen Weg aus dem Leben der Menschen bis in die Gegenwart gefunden. Von den Nächten der Steppe über Hochzeiten und Frühlingsfeste bis hin zum Galoppieren der Pferde. Vom Halay in Anatolien bis zum Yalın in Aserbaidschan. Von Türkistan bis zum Kaukasus hat jede Region diesem gemeinsamen Erbe ihre eigene Farbe verliehen. Mancherorts sprechen die Füße, anderorts die Hände. Doch dahinter steht stets dasselbe Gefühl, im gleichen Rhythmus zusammenzufinden und eine Bewegung, die aus der Vergangenheit kommt, in die Zukunft weiterzutragen. Wenn wir die Tänze der türkischen Völker betrachten, erkennen wir trotz der großen Entfernungen zwischen den Regionen zahlreiche Gemeinsamkeiten. Eine der wichtigsten ist, dass Tanz meist weniger eine individuelle Darbietung als vielmehr eine Bewegung der Gemeinsamkeit ist. Beim Halay in Anatolien, beim Yalı in Aserbaidschan und bei verschiedenen Gruppentänzen Zentralasiens finden die Menschen Hand in Hand oder Schulter an Schulter im gleichen Rhythmus zusammen. Der Tanz erzählt dadurch weniger vom Ich als vom Wir. Die miteinander verbundenen Hände sind nicht nur Teil der Bewegung, sondern auch ein Symbol für Zusammenhalt und die Verbindung zwischen den Generationen. Halay, Horon, Zeybek, Yalı und die Tänze Turkistans, die Spuren der Natur, der Pferde und des Alltagslebens tragen, unterscheiden sich in ihrer Form. Dennoch stehen sie für ein gemeinsames kulturelles Erbe, das von Regionen mit denselben kulturellen Wurzeln bewahrt und durch ihre jeweilige Geschichte und Lebensweise geprägt wurde. Eine der stärksten Inspirationsquellen des Tanzes in der türkischen Welt ist die Natur. Die Weite der Steppe, die Erhabenheit der Berge, der Flug der Vögel, der Lauf der Pferde.

0: und die Bewegung des Windes haben ihre Spuren in der Körpersprache der Tänze hinterlassen. In einigen Tänzen Türkistans werden Vögel, Pferde und Bewegungen aus der Natur nachgeahmt. Der Mensch bringt sich dadurch nicht als etwas von der Natur getrenntes zum Ausdruck, sondern als ein Teil von ihr. Auch die besondere Bedeutung des Pferdes in der türkischen Kultur spiegelt sich in den Tänzen wider. Im kasachischen Kara Jorga etwa wird der Rhythmus des Gehens und des Laufens des Pferdes durch die Bewegungen des Körpers neu zum Leben erweckt. Bei den Tänzen von Frauen und Männern tritt das jeweils eigene ästhetische Verständnis der einzelnen Regionen hervor. Mal spiegeln die Bewegungen Stärke und Mut wider, mal Anmut und Feinheit. In usbekischen und uigurischen Tänzen scheinen Hände, Finger und Handgelenke geradezu zu sprechen. Während bei einigen Tänzen Anatoliens und des Kaukasus die Füße und kraftvollen Körperbewegungen im Mittelpunkt stehen. Hinter all diesen unterschiedlichen Bewegungsformen steht jedoch eine gemeinsame Verbindung. Die Beziehung des Menschen zur Natur und zu seinen eigenen Gefühlen. Der Lazgi-Tanz Usbekistans ist eine bedeutende Tradition, die mit Bewegungen von Händen, Armen, Schultern und Gesicht die innere Welt des Menschen zum Ausdruck bringt und den Tanz beinahe zur sichtbaren Form der Musik werden lässt. Der Ushdepti in Turkmenistan wiederum spiegelt mit rhythmischen Bewegungen von Schultern und Armen die gemeinsame Begeisterung der Gemeinschaft wider. Bei Hochzeiten, Festen und Feierlichkeiten wird diese Tradition bis heute lebendig gehalten und bringt die Menschen im gleichen Rhythmus zusammen. Das Yalı in Aserbaidschan ist mit seiner Hand in Hand und Seite an Seite tanzenden Gemeinschaft ein starkes Symbol für Einheit und Zusammenhalt. Beim Halay in Anatolien wiederum bringen sich die Menschen im gleichen Rhythmus in einer Reihe zusammen, begleitet von Trommel und Sona. Mit jedem Schritt drücken sie Vertrauen ineinander und die Fähigkeit aus, gemeinsam zu handeln. Beim Zeybek hingegen werden Mut, Freiheit und individuelle Haltung in Körpersprache verwandelt. Weit ausgestreckte Arme, ein aufrechter Kopf und schwer entschlossene Schritte prägen diesen Tanz. In den kasachischen und kirgisischen Kulturen tragen die Tänze die Spuren von Pferden, Natur, Jagd und nomadischem Leben. Der Körper verwandelt die Bewegungen des Alltags und der Steppe in eine wortlose Erzählung. Die Wendigkeit des Pferdes, die Härte der Berge und die Weite Turkistans fließen in den rhythmischen Tanz ein. In den uigurischen Tänzen stehen dagegen Hände, Handgelenke und Finger im Mittelpunkt. Selbst die kleinste Bewegung wird zu einem eleganten Ausdruck, der die Musik sichtbar macht. Diese Tänze tragen die Spuren städtischer Kulturen, historischer kultureller Verbindungen und eines reichen musikalischen Erbes in sich. Sie zeigen den vielfältigen Tanzschatz der türkischen Welt. Tänze, die sich in unterschiedlichen Regionen entwickelt haben, aber einen gemeinsamen kulturellen Geist bewahren. Wenn wir alle diese Beispiele betrachten, erkennen wir, dass die Gemeinsamkeiten der Tänze der türkischen Welt nicht nur in ihren Bewegungen liegen. Ihre wichtigste Gemeinsamkeit besteht darin, dass sie den Menschen mit der Gemeinschaft verbinden. In den Tänzen, die bei Hochzeiten um Braut und Bräutigam herumgeführt werden, liegt Freude. In den Frühlingsfesten liegt die Hoffnung auf Erneuerung. In den Darstellungen von Kriegern liegt Mut. In den Bewegungen, die die Natur nachahmen, zeigt sich die Verbindung des Menschen mit der Natur. Und in den Gruppentänzen lebt der Zusammenhalt. Der Tanz erzählt also das Leben selbst in Bewegung. In der türkischen Welt bewahrt der Tanz die Vergangenheit nicht einfach in einem Museum auf, sondern lässt sie immer wieder neu lebendig werden. Wenn ein Kind einige Schritte wiederholt, die es von seinen Eltern gelernt hat, lernt es nicht nur zu tanzen, sondern auch das kulturelle Erbe seiner Familie und seines Volkes kennen. Wenn Jung und Alt im gleichen Rhythmus zusammenkommen, entsteht eine sichtbare Brücke zwischen den Generationen. Denn die Sprache des Tanzes altert nicht. Auch wenn sich Worte und Grenzen verändern, finden die Füße mit Klang der Trommel ihren Rhythmus wieder. In derselben Bewegung verbinden die Menschen Vergangenheit und Zukunft. Von den Hochzeiten Anatoliens bis zu den Bergen des Kaukasus, von den Fingerspitzen der usbekischen Tänzerinnen und Tänzer bis zu den gemeinsamen Bewegungen der Turkmenen, vom Rhythmus der kasachischen Steppen bis zu den Melodien Turkistans. Die Namen und Formen der Tänze mögen sich verändern, doch ihr gemeinsamer Geist lebt weiter. Im Vermächtnis der türkischen Völker haben wir uns auf die Spuren der Tänze der türkischen Welt begeben. Auf dieser großen kulturellen Reise, die von den Steppen bis zu den Bergen, von Hochzeiten bis zu Festtagen, vom Rhythmus der Pferde bis zum Herzschlag des Menschen reicht, haben wir gesehen, Tanz ist nicht nur Bewegung. Tanz ist Identität, Zusammenhalt und Freude. Tanz bedeutet, angesichts der Trauer wieder aufzustehen. Und vielleicht ist vor allem der Schritt, den ein Mensch macht, um seine eigene Geschichte nicht zu vergessen. In der nächsten Folge werden wir den Spuren einer anderen Stimme folgen, einer anderen Farbe und eines anderen kulturellen Erbes aus einem weiteren Teil der türkischen Welt.
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Merhaba, liebe Hörerinnen und Hörer, herzlich willkommen zu einer weiteren Folge unserer Sendereihe Highlights der türkischen Küche. In der heutigen Folge möchten wir Ihnen die traditionellen türkischen Getränke vorstellen. Beginnen wollen wir mit einem besonderen Highlight der türkischen Küche, nämlich mit Ayran. Dieses Getränk ist für Menschen auf der ganzen Welt ein Begriff. Das Joghurtgetränk hat in der türkischen Kultur einen besonderen Stellenwert. Zudem ist es eine wichtige Nahrungsquelle. Ayran ist ähnlich nährstoffreich wie Joghurt und wird sowohl zu den Mahlzeiten als auch einfach zwischendurch getrunken. Dieses traditionelle türkische Getränk ist reich an Proteinen, Kalzium und Phosphor. Da Ayran aus einem fermentierten Produkt wie Joghurt hergestellt wird, enthält es auch probiotische Bakterien. Forschungen haben gezeigt, dass fermentierte Milchprodukte positive Auswirkungen auf die menschliche Gesundheit haben können. Die Entstehung dieses traditionellen Getränks hat eine sehr interessante Geschichte. Der Überlieferung zufolge vermischten die Türken zwischen 552 und 745 nach Christus Joghurt mit Wasser, um dessen Säure zu reduzieren. So soll Ayran auf eher zufällig entstanden sein. Das Wort Ayran wird in der Geschichte erstmals im Divano Lugatı Türk, dem bedeutendsten türkischen Wörterbuch aus dem Mittelalter, als ein aus Milch gewonnenes Getränk beschrieben. Auch etymologisch wird Ayran mit dem Wort Weiß in Verbindung gebracht.

Kommen wir nun zum zweitbeliebtesten Getränk der türkischen Kultur. Es handelt sich um Boza. Dieses aus Hirse, Grieß, Wasser und Zucker hergestellte Getränk wird vor allem im Winter getrunken. Der Name Boza geht auf das persische Wort Buse zurück, das so viel wie Hirse bedeutet. Das Getränk ist auch im Kaukasus, auf dem Balkan, im Iran, in Ägypten, in arabischen Ländern und sogar bei einigen afrikanischen Volksgruppen bekannt. Je nach Region wird es unter verschiedenen Namen wie Bua oder Busa bezeichnet. Boza entsteht durch die Fermentation von Getreide. Getreidesorten wie Hirse, Mais, Reis, Roggen, Hafer oder Weizen werden gemahlen und mit Wasser vermischt. Damit die Mischung fermentieren kann, werden Hefe, Milchsäure und Zucker hinzugefügt. Boza hat eine dickflüssige Konsistenz, eine gelbliche Farbe und einen süß-säuerlichen Geschmack.

Kommen wir nun zu einem absoluten Spitzengetränk der türkischen Kultur. Ja, genau, Sie haben es erraten, es handelt sich um Tee. Allgemein versteht man unter Tee ein Getränk, bei dem verschiedene Pflanzen

Blätter oder Blüten mit heißem Wasser aufgegossen werden. Seinen Ursprung hat Tee in China. Dort wurde er bereits vor rund 5000 Jahren getrunken und auch als Heilmittel verwendet. Erst während der Tang-Dynastie wurde Tee als Handelsgut entdeckt. Daraufhin entwickelte sich ein reger Teehandel zwischen China und seinen Nachbarstaaten. In Türkei werden täglich rund 245 Millionen Gläser Tee getrunken. Der jährliche Pro-Kopf-Verbrauch liegt bei etwa 3 Kilogramm.

Ein weiteres beliebtes Getränk der Türken ist der türkische Kaffee, also Mokka. Die Türken gehören zu den ältesten Kaffeekonsumenten der Welt. Der Kaffee stammt ursprünglich aus dem Jemen und Äthiopien. Im 16. Jahrhundert gelangten die ersten Kaffeebohnen auf Anordnung des Sultans nach Istanbul. Nach der Ankunft des Kaffees in Istanbul entstanden zahlreiche Kaffeehäuser. Die Türken liebten diese Getränk so sehr, dass sie nach dem Frühstück eine Tasse Kaffee tranken, um voller Energie in den Tag zu starten. Rund um den Kaffee haben sich auch verschiedene Traditionen entwickelt. So wird beispielsweise vor einer Hochzeit, wenn sich die Familien von Braut und Bräutigam zum ersten Mal treffen, die Braut gebeten, Kaffee zuzubereiten. Das gilt als eine Art erster Eindruck der Braut bei ihrer zukünftigen Familie. Sogar eine türkische Redewendung bringt die Bedeutung des Kaffees zum Ausdruck. Eine Tasse Kaffee verpflichtet zu 40 Jahren Freundschaft.

Zum Abschluss möchten wir Ihnen noch ein erfrischendes Getränk der türkischen Kultur vorstellen. Sherbet. Sherbet bezeichnet ein süßes, meist gekühltes Getränk aus Fruchtsaft oder Fruchtpüree und Zucker. An dieser Stelle möchten wir gemeinsam mit Ihnen ein Sherbet zubereiten. Die Zutaten für ein Zitronensherbet sind 200 Gramm Zucker und 150 Milliliter Zitronensaft. Außerdem die geriebene Schale einer unbehandelten Zitrone oder Orange. Dazu kommen 4 Zweige, Minze sowie kaltes Mineralwasser und Eiswürfel. Für die Zubereitung werden Zucker, Zitronensaft und die geriebene Zitronen- und Orangenschale aufgekocht. Anschließend die Minze hinzufügen und alles etwa 10 Minuten weiterköcheln lassen. Danach den Sirup durch ein Sieb gießen und zugedeckt über Nacht kalt stellen. Zum Servieren einen Esslöffel Sirup in ein Glas geben und mit Mineralwasser oder Wasser auffüllen. Nach Belieben können Sie noch Eiswürfel hinzufügen. Im heutigen Programm unserer Sendereihe Highlights der türkischen Küche haben wir Ihnen die bekanntesten und beliebtesten türkischen Getränke vorgestellt. Wir hoffen, Sie bald wieder mit neuen und leckeren Rezepten begrüßen zu dürfen. Auf Wiederhören!

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1: Meine Damen und Herren, abschließend hören Sie ein Poplied, gesungen von Arda.

Zum Abschluss das Wichtigste in Schlagzeilen. Nach Ansicht von Präsident Recep Tayyip Erdogan werde das Ende des Terrorismus Hoffnungen wecken und der Region neue Dynamik verleihen. Bei einem US-Angriff auf die Insel Lark im Süden Irans sind mehrere Mitglieder der iranischen Revolutionsgarde sowie Zivilisten getötet und verletzt worden. Meine Damen und Herren, somit geht die deutschsprachige Sendung von TRT zu Ende. Die Sendung wurde von Murat Gökmen und Hüseyin Bul moderiert. Mit dem Wunsch, Sie wieder antreffen zu können, sagen wir auf Wiedersehen.

0: Liebe Hörerinnen und Hörer, hier ist der Kurzwellensender, die Stimme von Türkei. 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
0: und Hüseyin Bol. Sie empfangen unsere Morgensendung über den Satelliten TürkSat 4a, unsere Mittagssendung im 19-Meter-Band auf 15.350 kHz und unsere Abendsendung im 31-Meter-Band auf 9.840 kHz. In unserer einstündigen Sendung bringen wir nach den Nachrichten die Sendereien Hände der Hoffnung, Vermächtnis der türkischen Völker und Highlights der türkischen Küche.

0: Nun die Meldung, meine Damen und Herren.
1: Nach Ansicht von Präsident Recep Tayyip Erdogan werde das Ende des Terrorismus Hoffnungen wecken und der Region neue Dynamik verleihen. Wenn die Kapitel des Terrorismus abgeschlossen sind, wie wir es in den letzten Tagen in Syrien gesehen haben, werden die Hoffnungen wachsen und ein neuer Wind wird durch unsere Region wehen, sagte Erdogan am Sonntag bei einer Sonderveranstaltung in Ankara anlässlich des türkischen Siegestages zum 30. August.
0: In Zusammenarbeit zwischen den türkischen Streitkräften und der syrischen Armee ist über dem Fluss Euphrat eine Pontonbrücke, also schwimmende Brücke, errichtet worden. Der türkische Botschafter in Damaskus, Nuh Yilmaz, teilte in einem Beitrag in den sozialen Medien mit, dass die Brücke über den Euphrat in Syrien am 30. August, dem Tag des Sieges, fertiggestellt wurde. Die in Zusammenarbeit zwischen den türkischen Streitkräften und der syrischen Armee an die Stelle der alten Brücke errichtete Brücke war bei einer Überschwemmungskatastrophe zerstört worden. Yilmaz wies darauf hin, dass es sich bei der Brücke um das zweite Brückenprojekt handele, das in Zusammenarbeit zwischen den türkischen Streitkräften und der syrischen Armee realisiert worden sei. Er erklärte, die türkischen und syrischen Streitkräfte gestalten auch in Friedenszeiten gemeinsam die Zukunft. Auch der syrische Verteidigungsminister Mushaf Ebu Kassar teilte mit, dass die Brücke gebaut wurde, um die Verkehrslast für die Bevölkerung in Deir ez-Zor zu verringern. Ich spreche meinem Bruder, dem türkischen Verteidigungsminister General Yaşar Güler, meinen aufrichtigen Dank für seine intensiven Bemühungen zur Stärkung des Vertrauens und der Zusammenarbeit zwischen unseren Ländern aus.
1: Mit dem technologischen Fortschritt ist die Entmannung bestehender Systeme eine der größten Herausforderungen der neuen Ära. Türkei, das in diesem Bereich über eine starke Position verfügt, könnte seine bestehenden Frachtflugzeuge künftig unbemannt einsetzen oder eine führende Rolle bei der Entwicklung unbemannter Frachtflugzeuge von Grund auf übernehmen. Durch den effektiveren Einsatz künstlicher Intelligenz in autonomen Systemen werden unbemannte Fahrzeuge in einem sehr breiten Spektrum an Bereichen Anwendung finden. Davon profitieren auch die Automobilindustrie, Luftfahrt, Schifffahrt und andere wichtige Akteure im globalen Transportnetz von diesem Wandel. Obwohl bisher hauptsächlich von unbemannten Systemen im militärischen Bereich die Rede ist, werde diese Technologie schon bald vermehrt im zivilen Bereich ins Leben gerufen. Aktuell wird darüber diskutiert, wie realisierbar unbemannte Flugzeuge nach den fahrerlosen Autos sind. Die Entwicklung unbemannter Flugzeuge schreitet rasant voran. Der Verteidigungsexperte Yusuf Akbaba ist überzeugt, dass die weltweite Entwicklung in diesem Bereich für Türkei von großem Interesse ist. Er sagt, Ankara habe eine starke Position im Bereich unbemannter Systeme. Akbaba betont, dass türkische Ingenieure die Entwicklung unbemannter Land-, Luft- und Seefahrzeuge, die derzeit für militärische Zwecke entwickelt werden, rasch vorantreiben und auch für zivile Zwecke nutzbar machen können. Er erwähnt zudem die Gründung einer neuen Luftfrachtgesellschaft durch Baykar und erklärt, wenn Baykar beteiligt ist, wird das Thema unbemannt unweigerlich aufkommen. Natürlich ist das kein Prozess, der über Nacht geschieht. Es wäre jedoch nicht überraschend, wenn Baykar oder andere Türken

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1: Die iranischen Revolutionsgarden gaben bekannt, als Vergeltung für den US-Angriff auf Lark Island nahe der Straße von Hormuz zwei US-Luftwaffenstützpunkte in Jordanien mit ballistischen Raketen angegriffen zu haben. In einer schriftlichen Erklärung der Revolutionsgarden hieß es, die Luftstreitkräfte hätten Vergeltungsoperationen gegen den amerikanisch-zionistischen Luftangriff auf Lark Island durchgeführt. Im Rahmen dieser Vergeltungsangriffe seien die Luftwaffenstützpunkte König Hussein und Muwaffaq Salti in Jordanien mit ballistischen Raketen angegriffen worden. Die Angriffe hätten technische und Wartungsinfrastruktur sowie Bereiche, in denen Kampfflugzeuge stationiert sind, auf den Stützpunkten getroffen und schwere Schäden verursacht. Weiter hieß es in der Erklärung, Versuche, die iranische Kontrolle über die Straße von Hormuz zu schwächen, würden scheitern und jeder Angriff werde eine noch stärkere Antwort nach sich ziehen. Die iranische Nachrichtenagentur FAS berichtete unterdessen, der US-Angriff auf Lark Island, bei dem es auch zivile Opfer gab, sei von Jordanien aus gestartet worden.
2: Griechenland hat laut israelischen und griechischen Medienberichten ein Abkommen über 3,6 Milliarden US-Dollar zum Erwerb von drei israelischen Luftverteidigungssystemen unterzeichnet und setzt damit das bedeutende Waffengeschäft trotz der weit verbreiteten internationalen Verurteilung der israelischen Aggression in der Region fort. Die Jerusalem Post berichtete, dass eine griechische Delegation das Abkommen nach fast dreijährigen Verhandlungen in Tel Aviv mit dem israelischen Verteidigungsministerium unterzeichnen wird.
1: Die israelische Besatzungsarmee soll trotz der Waffenruhe Angriffe auf mehrere Gebiete im Südlibanon gestartet haben. Laut der libanesischen Nachrichtenagentur NNA nahm die israelische Armee die Stadt Hula im Bezirk Mariahun der Provinz Nebatia ins Visier. Infolge des Angriffs ereignete sich in Hula eine schwere Explosion. Bereits am Vorabend hatten israelische Streitkräfte einen alten Pflegeheim in Hula gesprengt. Die israelische Armee zündete außerdem Leuchtraketen, um in einem Waldgebiet der Stadt Aita al-Jabal im Bezirk Bint Jibeil der Provinz Nabatir Brände zu legen. Auch die Gebiete um die Städte Mansouri und Buyut al-Sayyad in der Provinz Tyros im Südlibanon wurden von israelischem Artilleriefeuer getroffen. Die israelische Armee hat am 2. März intensive Luftangriffe auf den Libanon gestartet und zahlreiche Städte im Süden des Landes besetzt. Die libanesische Regierung gab an, dass die Zahl der Binnenvertriebenen im Land 1 Million überschritten hat. Die am 17. April in Kraft getretene Waffenruhe zwischen Libanon und Israel wurde seither mehrfach verlängert. Trotz der Waffenruhe setzt die israelische Armee ihre Angriffe auf das Land jedoch unter verschiedenen Vorwänden fort.
2: Israels Premierminister Benjamin Netanyahu, der in den Umfragen vor den Wahlen am 27. Oktober hinter seinem Gegner liegt, erklärte, er werde dem Iran nicht erlauben, sein Atomprogramm wieder aufzunehmen und der gesamte Gazastreifen könnte besetzt werden, falls die Hamas ihre Waffen nicht niederlegt. In einem Interview mit dem regierungsnahen Fernsehsender Kanal 14 beantwortete Netanyahu Fragen zur gesamten Region von Gaza und dem Libanon über den Iran und Syrien bis hin zum Westjordanland. Er argumentierte, ihre Arbeit in Gaza, im Libanon und in Syrien sei noch nicht abgeschlossen und sie stünden vor neuen Bedrohungen. Netanyahu behauptete, der Iran habe sein Atomprogramm nicht aufgegeben und erklärte, obwohl wir sie zurückgedrängt haben, sind sie entschlossen, ihr Atomprogramm mit dem Ziel, eine Atombombe zu bauen, wieder aufzunehmen. Daher sei die iranische Bedrohung nicht verschwunden und er werde Iran nicht erlauben, sein Atomprogramm wieder aufzunehmen, solange er Premierminister sei. Auf die Frage, ob das Teheraner Regime gestürzt werden würde, erklärte Netanyahu, der Iran sei schwächer und instabiler als zuvor. Wir werden notfalls ganz Gaza besetzen. Auf die Frage, was geschehen würde, wenn die Hamas in Gaza nicht die Waffen niederlege, antwortete Netanyahu, man werde notfalls ganz Gaza besetzen. Er habe die Gründung eines palästinensischen Staates weder zugelassen, noch werde er dies in Zukunft tun, ging auch auf die Angriffe israelischer Truppen ein, die palästinensisches Land im besetzten Westjordanland besetzten. Netanyahu spielte die Angriffe im Westjordanland herunter und behauptete, die israelischen Angreifer seien eine kleine Gruppe junger Leute. Er erklärte, die Besatzung werde vom israelischen Staat durchgeführt. Wollt ihr in ein Dorf eindringen? Das könnt ihr nicht. Das ist nicht eure Aufgabe. Dort gibt es eine Armee, eine Polizei, eine Regierung. Netanyahu behauptete, die Angriffe israelischer Truppen auf palästinensischem Land würden deren illegale Siedlungsaktivitäten beeinträchtigen und ihren Ruf weltweit schädigen. Internationale und israelische Medien würden den dramatischen Anstieg der Angriffe im besetzten Westjordanland übertreiben. Netanyahu griff auch die britische Regierung an und behauptete, Personen würden aufgrund ihrer Social-Media-Beiträge vorgeladen und verhört. Laut Meinungsumfragen liegt Netanyahus Likud-Partei vor den Wahlen am 27. Oktober hinter der Yashar-Partei des ehemaligen Stabschefs Gadi Eisenkot zurück. Die öffentliche Meinung deutet darauf hin, dass Netanyahu einen Wahlkampf führt, der auf Angst basiert und versucht, durch eine verschärfte Rhetorik Stimmen zu gewinnen.
1: Meine Damen und Herren, Sie hörten Nachrichten.

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1: Das Jahr 1863, das längste und schmerzvollste Jahrhundert des Osmanischen Reiches. Als traurige Nachrichten von den Fronten Istanbul erreichten, füllten sich die Straßen mit tausenden verwaisten Kindern. Diese Kinder hatten nicht nur ihre Familie, sondern auch ihre Zukunft verloren. Genau in diesen dunklen Tagen leuchtete in den Herzen von 5 idealistischen osmanischen Intellektuellen ein Licht auf. Sie sagten, diese Kinder des Volkes sollen mit der Unterstützung des Volkes eine gute Ausbildung erhalten. Heute sprechen wir über eine Bildungsfackel, die seit mehr als 160 Jahren nicht erloschen ist. Über einen Zufluchtsort für Kinder, deren Väter verstorben sind, die nur über begrenzte finanzielle Mittel verfügen, deren Intelligenz aber wie ein Diamant funkelt. Heute wollen wir Ihnen die Geschichte Darüşşafakas, einem Ort, dessen Name für Heim der Barmherzigkeit steht und dessen Geist von Bildungsgerechtigkeit geprägt ist, erzählen. Darüşşafaka war nicht nur eine Schule, sondern eine der ersten großen Revolutionen in der Geschichte der türkischen Zivilgesellschaft. Ihre Gründer Yusuf Ziya Pascha, Gazi Ahmet Muhtar Pascha, Vidinli Tevfik Pascha, Sakızlı Esat Pascha und Ali Naki Efendi gehörten zu den gebildetsten Beamten und Militärs ihrer Zeit. Die von ihnen gegründete Cemiyeti Tedrisiye-i İslamiye, Gesellschaft für islamische Bildung, war eine der ersten zivilgesellschaftlichen Organisationen, die bewies, dass die Bevölkerung aus eigener Kraft eine Bildungsinitiative ins Leben rufen kann. Angefangen hatte alles mit der Ausbildung von Lehrlingen im Großen Basar. Doch die Vision war größer. Mit einer Spende von Sultan Abdul Aziz und den Hilfsbeiträgen, die die Bevölkerung Groschen für Groschen sammelte, entstand in Fatih ein gewaltiges Steingebäude, entworfen vom italienischen Architekten Barborini. Dieses Gebäude gehörte damals zu den modernsten Bildungseinrichtungen, die es selbst in Europa nicht gab. Das grundlegende Ziel der Darüşşafaka bestand nicht darin, Waisenkinder lediglich eine Hayrat, ein im Osmanischen Reich gebräuchlicher Begriff, für öffentliche und unentgeltliche Einrichtungen zu geben. Diese Kinder sollten vielmehr mit einer modernen Ausbildung in Naturwissenschaften, Mathematik und Fremdsprachen gebildete Weltbürger werden. Das Internatsystem mit kostenloser Vollförderung wurde damit zu einem der wegweisenden Beispiele für Chancengleichheit in der Welt. Was Darüşşafaka tatsächlich unsterblich machte, waren die Genies, die aus diesem Steingebäude hervorgingen und später das Schicksal von Türkei und der Welt mitprägten. Darüşşafaka sorgte nicht dafür, dass sein Kind satt wurde. Es pflanzte ihm auch die Überzeugung ein, dass nichts unmöglich ist. Der Erfolg Darüşşafakas liegt nicht nur in seinen steinernen Gebäuden, sondern vor allem in den wahren Geschichten jener Kinder, die durch dieses Tor als Waisen eintraten, es als gebildete Menschen verließen und später ihre Spuren in der Geschichte hinterließen. Lassen wir die Legenden beiseite und hören wir den wahren Daçkalı zu, den Menschen, die in diesem Heim der Barmherzigkeit selbst ausgebildet wurden und unsere Geschichte ihren Stempel aufgedrückt haben. Ganz oben auf dieser Liste steht einer der Wegbereiter der türkischen Malerei, der Maler Mahmut Cuda. Cuda kam 1918 zu Darüşşafaka. Die dort erhaltene Ausbildung prägte ihn nachhaltig und vermittelte ihm die Disziplin der Kunst. Später wirkte er an der Gründung der Vereinigung unabhängiger Maler und Bildhauer mit, die die türkische Malerei in Europa repräsentierte. Die Präzision in seinen Pinselstrichen war ein Spiegelbild der fundierten Ausbildung, die er bei Daçka erhalten hatte. Zu den herausragenden Genies, die Darüşşafaka hervorbrachte und die einen Höhepunkt in der Wissenschaft präsentierten, gehört zweifellos Professor Dr. Adnan Sokullu. Sokolo schloss Darüşşafaka 1929 ab. Mit der disziplinierten Ausbildung, die er in diesem Heim mit der Barmherzigkeit erhalten hatte, schlug er eine Karriere ein, die ihn nicht nur in Türkei, sondern auch in der internationalen Medizin- und Physikgeschichte wegweisend war. Insbesondere mit seinen Arbeiten zur diagnostischen Anwendung von Ultraschall in der Medizin erlangte Sokolo internationale Anerkennung. Mit seiner auf dem soliden Fundament von Daçkalı aufgebauten Vision bewies er, dass Wissen keine Grenzen kennt. Auch nach seinem Abschluss verlor er nie die Verbindung zu seiner ehemaligen Schule. Mit seinen akademischen Leistungen und als Beispiel für einen Daçkalı-Intellektuellen blieb er seiner Schule verbunden. Durch seine Pionierrolle bei der Entwicklung bildgebender Verfahren, die heute in der modernen Medizin eingesetzt werden, ging er in die Geschichte ein. Unter den vielseitigen Talenten, die Darüşşafaka hervorbrachte, ist auch Reşat Aysu zu nennen, einer der bedeutendsten Namen, die die Eleganz der türkischen Musik mit modernen Techniken verband. Als Absolvent Darüşşafakas übertrug Aysu die Disziplin und kulturelle Tiefe, die er unter dem Dach dieser traditionsreichen Stiftung erworben hatte, mit seinen einzigartigen Kompositionen auf die Welt der Musik. Hier lohnt sich ein kleiner Einschub. Said Faik Abasıyanık war kein Absolvent Darüşşafakas. Dennoch hinterließ er mit seiner Mutter sein gesamtes Erbe dieser Einrichtung und wurde damit, obwohl er nie dort Schüler war, zu einem der bedeutendsten Menschen, die sich dieser Gemeinschaft im Geiste verbunden fühlten. Das Testament, das heute im Darüşşafaka-Museum aufbewahrt wird, ist ein Beleg dafür, dass selbst Menschen, die nicht dort ausgebildet wurden, diese Einrichtung als eine Art Vaterhaus betrachteten. In der modernen Zeit ist Daçka überall vertreten. Von der Geschäftswelt bis zur Wissenschaft. Von Staatsmännern wie Necdet Seçkin Öz, der als Staatssekretär und im Amt des Ministerpräsidenten tätig war, bis hin zu CEOs, die heute globale Unternehmen führen. Tausende Daçkalı sind lebende Beispiele für die Aktualität des Wissens, die das Bildungskonzept dieser Institution auszeichnet. Darüşşafaka konnte die Väter der Kinder nicht ersetzen. Vielmehr hat sie diesen Mangel in ein enormes Verantwortungsbewusstsein gegenüber der Gesellschaft und einen starken Willen zum Erfolg verwandelt. Jeder Name in den Abschlussjahrbüchern ist ein Beweis dafür, wie aus einer Geschichte des Scheiterns eine Erfolgsgeschichte werden kann. Das entscheidende Merkmal, das Darüşşafaka von anderen Schulen ihrer Zeit unterschied, war schon immer ein Lehrplan, der sich auf das Wissen vom Morgen konzentrierte. Dass in den Gründungsjahren ausgerechnet Telegrafie, damals eine der fortschrittlichsten Technologien des Osmanischen Reiches, unterrichtet wurde, war kein Zufall. Ziel war es nicht nur, Waisenkinder auszubilden, sondern sie so zu qualifizieren, dass sie später an strategisch wichtigen Posten innerhalb des Staates eingesetzt werden konnten. Die starke Gewichtung des Französischunterrichts und die akribische Ausbildung in den Naturwissenschaften war für jene Zeit geradezu revolutionär. Dieses Erbe der Aktualität des Wissens lebt bis heute in der DNA der Schule weiter. Mit der Einführung des Englischunterrichts im Jahr 1955 öffnete sich Daçka der globalen Welt. Heute arbeitet die Schule wie ein Bildungszentrum mit Schwerpunkt auf Wissenschaft, Technologie, Ingenieurswesen und Mathematik. Mit Laboren für künstliche Intelligenz, Klassen für Robotik und Programmierung sowie Workshops für Unternehmertum verlassen die Schüler die Schulbänke mit einer Wissensbasis, die ihnen nicht nur in Türkei, sondern überall auf der ganzen Welt Wettbewerb ermöglicht. Der Lehrplan bereitet die Kinder nicht nur auf Prüfungen vor. Er vermittelt ihnen auch, wie sie sich an die Geschwindigkeit einer sich verändernden Welt anpassen, kritisch denken und mit der Aktualisierung ihres Wissens Schritt halten können. Welchen Platz nimmt Darüşşafaka in der Welt ein? Die Einrichtung gilt international als herausragendes Modell, wenn es um Zivilgesellschaft und Bildung geht. Auf internationalen Plattformen wird sie als eines der nachhaltigsten und erfolgreichsten Beispiele für Chancengleichheit in der Bildung betrachtet. In vielen Teilen der Welt gibt es Einrichtungen, die sich um Waisen kümmern und ihnen vor allem Unterkunft bieten. Ein vergleichbares Beispiel wie Daru Shafaka zu finden, dass diese Kinder mit einer erstklassigen wissenschaftlichen Ausbildung zu hochgebildeten Persönlichkeiten entwickelt und dieses Modell über 160 Jahre hinweg vollständig durch Spenden aus der Bevölkerung aufrechterhalten konnte, ist dagegen nahezu unmöglich. Mit Preisen bei internationalen Robotikwettbewerben, Schülern, die an NASA-Projekten beteiligt sind und Absolventen, die an renommierten Universitäten von Harvard bis Oxford Vollstipendien erhalten, ist Daru Shafaka eine Marke aus Türkei. Diese Schule ruft der Welt eine Botschaft entgegen. Wenn man Intelligenz mit Mitgefühl und hochwertiger Bildung fördert, kann man ein Wunder schaffen, das die Grenzen von Geografie und Armut überwindet. Das größte Wunder, das diese Institution geschaffen hat, besteht darin, zu beweisen, dass selbst ein Waisenkind aus dem entlegensten Winkel Anatoliens die Fähigkeiten erwerben kann, an den besten Universitäten der Welt zu studieren. Das ist nicht nur ein schulischer Erfolg, sondern auch eine der stärksten Grundlagen für gesellschaftlichen Frieden und Demokratie. Jedes Kind, das Daruchka abschließt, verlässt die Schule mit einem ausgeprägten Verantwortungsbewusstsein gegenüber der Gesellschaft. Und diese Kette der Güte setzt sich seit 160 Jahren ununterbrochen fort. Im Schatten eines Bildungsleuchtturms haben wir der gewaltigen Geschichte von Intelligenz mit Mitgefühl gelauscht. Daruchka hat uns eins gelernt. Einem Kind die Hand zu reichen bedeutet, die Zukunft einer ganzen Generation zu gestalten. An der nächsten Station unserer Reise sprechen wir wieder über ein Wunder des 19. Jahrhunderts, über das große humanitäre Projekt von Abdulhamid II., der seine Türen unabhängig von Religion, Sprache und Herkunft für die gesamte Menschheit öffnete. Das Tor der Barmherzigkeit, Darul Ajizeh. Bis dahin, auf eine Begegnung mit der umfassendsten Form der Barmherzigkeit.

0: 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Eine ausgestreckte Hand reicht aus, ein Leben zu verändern. Und erst dann ist die Geschichte vollendet. Wir hören uns nächste Woche bei Hände der Hoffnung wieder.
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Mit dem ersten Schlag der Trommel berührt ein Fuß den Boden. Dann hebt sich eine Hand in die Luft. Und der Körper verschmilzt mit dem Rhythmus der Musik. In der türkischen Welt hat der Tanz seinen Weg aus dem Leben der Menschen bis in die Gegenwart gefunden. Von den Nächten der Steppe über Hochzeiten und Frühlingsfeste bis hin zum Galoppieren der Pferde. Vom Halay in Anatolien bis zum Yalın in Aserbaidschan. Von Türkistan bis zum Kaukasus hat jede Region diesem gemeinsamen Erbe ihre eigene Farbe verliehen. Mancherorts sprechen die Füße, anderorts die Hände. Doch dahinter steht stets dasselbe Gefühl, im gleichen Rhythmus zusammenzufinden und eine Bewegung, die aus der Vergangenheit kommt, in die Zukunft

weiterzutragen. Wenn wir die Tänze der türkischen Völker betrachten, erkennen wir trotz der großen Entfernungen zwischen den Regionen zahlreiche Gemeinsamkeiten. Eine der wichtigsten ist, dass Tanz meist weniger eine individuelle Darbietung als vielmehr eine Bewegung der Gemeinsamkeit ist. Beim Halay in Anatolien, beim Yalı in Aserbaidschan und bei verschiedenen Gruppentänzen Zentralasiens finden die Menschen Hand in Hand oder Schulter an Schulter im gleichen Rhythmus zusammen. Der Tanz erzählt dadurch weniger vom Ich als vom Wir. Die miteinander verbundenen Hände sind nicht nur Teil der Bewegung, sondern auch ein Symbol für Zusammenhalt und die Verbindung zwischen den Generationen. Halay, Horon, Zeybek, Yalı und die Tänze Türkistans, die Spuren der Natur, der Pferde und des Alltagslebens tragen, unterscheiden sich in ihrer Form. Dennoch stehen sie für ein gemeinsames kulturelles Erbe, das von Regionen mit denselben kulturellen Wurzeln bewahrt und durch ihre jeweilige Geschichte und Lebensweise geprägt wurde. Eine der stärksten Inspirationsquellen des Tanzes in der türkischen Welt ist die Natur. Die Weite der Steppe, die Erhabenheit der Berge, der Flug der Vögel, der Lauf

der Natur nachgeahmt. Der Mensch bringt sich dadurch nicht als etwas von der Natur Getrenntes zum Ausdruck, sondern als ein Teil von ihr. Auch die besondere Bedeutung des Pferdes in der türkischen Kultur spiegelt sich in den Tänzen wider. Im kasachischen Kara Jorga etwa wird der Rhythmus des Gehens und des Laufens des Pferdes durch die Bewegungen des Körpers neu zum Leben erweckt. Bei den Tänzen von Frauen und Männern tritt das jeweils eigene ästhetische Verständnis der einzelnen Regionen hervor. Mal spiegeln die Bewegungen Stärke und Mut wider, mal Anmut und Feinheit. In usbekischen und uigurischen Tänzen scheinen Hände, Finger und Handgelenke geradezu zu sprechen. Während bei einigen Tänzen Anatoliens und des Kaukasus die Füße und kraftvollen Körperbewegungen im Mittelpunkt stehen. Hinter all diesen unterschiedlichen Bewegungsformen steht jedoch eine gemeinsame Verbindung: die Beziehung des Menschen zur Natur und zu seinen eigenen Gefühlen. Der Lazgi-Tanz Usbekistans ist eine bedeutende Tradition, die mit Bewegungen von Händen, Armen, Schultern und Gesicht die innere Welt des Menschen zum Ausdruck bringt und den Tanz beinahe zur sichtbaren Form der Musik werden lässt. Der Ushtepti in Turkmenistan wiederum spiegelt mit rhythmischen Bewegungen von Schultern und Armen die gemeinsame Begeisterung der Gemeinschaft wider. Bei Hochzeiten, Festen und Feierlichkeiten wird diese Tradition bis heute lebendig gehalten und bringt die Menschen im gleichen Rhythmus zusammen. Das Yalı in Aserbaidschan ist mit seiner Hand in Hand und Seite an Seite tanzenden Gemeinschaft ein starkes Symbol für Einheit und Zusammenhalt. Beim Halay in Anatolien wiederum bringen sich die Menschen im gleichen Rhythmus in einer Reihe zusammen, begleitet von Trommel und Sona. Mit jedem Schritt drücken sie Vertrauen ineinander und die Fähigkeit aus, gemeinsam zu handeln. Beim Zeybek hingegen werden Mut, Freiheit und individuelle Haltung in Körpersprache verwandelt. Weit ausgestreckte Arme, ein aufrechter Kopf und schwer entschlossene Schritte prägen diesen Tanz. In den kasachischen und kirgisischen Kulturen tragen die Tänze die Spuren von Pferden, Natur, Jagd und nomadischem Leben. Der Körper verwandelt die Bewegungen des Alltags und der Steppe in eine wortlose Erzählung. Die Wendigkeit des Pferdes, die Härte der Berge und die Weite Turkestans fließen in den rhythmischen Tanz ein. In den uigurischen Tänzen stehen dagegen Hände, Handgelenke und Finger im Mittelpunkt. Selbst die kleinste Bewegung wird zu einem eleganten Ausdruck, der die Musik sichtbar macht. Diese Tänze tragen die Spuren städtischer Kulturen, historischer kultureller Verbindungen und eines reichen musikalischen Erbes in sich. Sie zeigen den vielfältigen Tanzschatz der türkischen Welt. Tänze, die sich in unterschiedlichen Regionen entwickelt haben, aber einen gemeinsamen kulturellen Geist bewahren. Wenn wir alle diese Beispiele betrachten, erkennen wir, dass die Gemeinsamkeiten der Tänze der türkischen Welt nicht nur in ihren Bewegungen liegen. Ihre wichtigste Gemeinsamkeit besteht darin, dass sie den Menschen mit der Gemeinschaft verbinden. In den Tänzen, die bei Hochzeiten um Braut und Bräutigam herumgeführt werden, liegt Freude. In den Frühlingsfesten liegt die Hoffnung auf Erneuerung. In den Darstellungen von Kriegern liegt Mut. In den Bewegungen, die die Natur nachahmen, zeigt sich die Verbindung des Menschen mit der Natur. Und in den Gruppentänzen lebt der Zusammenhalt. Der Tanz erzählt also das Leben selbst in Bewegung. In der türkischen Welt bewahrt der Tanz die Vergangenheit nicht einfach in einem Museum auf, sondern lässt sie immer wieder neu lebendig werden. Wenn ein Kind einige Schritte wiederholt, die es von seinen Eltern gelernt hat, lernt es nicht nur zu tanzen, sondern auch das kulturelle Erbe seiner Familie und seines Volkes kennen. Wenn Jung und Alt im gleichen Rhythmus zusammenkommen, entsteht eine sichtbare Brücke zwischen den Generationen. Denn die Sprache des Tanzes altert nicht. Auch wenn sich Worte und Grenzen verändern, finden die Füße mit Klang der

0: Trommel ihren Rhythmus wieder. In derselben Bewegung verbinden die Menschen Vergangenheit und Zukunft. Von den Hochzeiten Anatoliens bis zu den Bergen des Kaukasus, von den Fingerspitzen der usbekischen Tänzerinnen und Tänzer bis zu den gemeinsamen Bewegungen der Turkmenen, vom Rhythmus der kasachischen Steppen bis zu den Melodien Turkistans. Die Namen und Formen der Tänze mögen sich verändern, doch ihr gemeinsamer Geist lebt weiter. Im Vermächtnis der türkischen Völker haben wir uns auf die Spuren der Tänze der türkischen Welt begeben. Auf dieser großen kulturellen Reise, die von den Steppen bis zu den Bergen, von Hochzeiten bis zu Festtagen, vom Rhythmus der Pferde bis zum Herzschlag des Menschen reicht, haben wir gesehen, Tanz ist nicht nur Bewegung. Tanz ist Identität, Zusammenhalt und Freude. Tanz bedeutet, angesichts der Trauer wieder aufzustehen. Und vielleicht ist vor allem der Schritt, den ein Mensch macht, um seine eigene Geschichte nicht zu vergessen. In der nächsten Folge werden wir den Spuren einer anderen Stimme folgen, einer anderen Farbe und eines anderen kulturellen Erbes aus einem weiteren Teil der türkischen Welt.
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Zum Abschluss das Wichtigste in Schlagzeilen. Nach Ansicht von Präsident Erdogan werde das Ende des Terrorismus Hoffnungen wecken und der Region eine neue Dynamik verleihen. In Zusammenarbeit zwischen den türkischen Streitkräften und der syrischen Armee ist über dem Fluss Euphrat eine Pontonbrücke, also schwimmende Brücke, errichtet worden. Somit geht die deutschsprachige Sendung von THT zu Ende. Die Sendung wurde von Murat Gökmen und Hüseyin Bol moderiert. Mit dem Wunsch, Sie wieder antreffen zu können, sagen wir auf Wiederhören.

0: Liebe Hörerinnen und Hörer, hier ist der Kurzwellensender, die Stimme von Türkei. Im Studio in Ankara begrüßen Sie
1: Murat Gökmen
0: und Hüseyin Bol. Sie empfangen unsere Morgensendung über den Satelliten TürkSat 4a, unsere Mittagssendung im 19-Meter-Band auf 15.350 kHz und unsere Abendsendung im 31-Meter-Band auf 9.840 kHz. In unserer einstündigen Sendung bringen wir nach den Nachrichten die Sendereien Hände der Hoffnung, Vermächtnis der türkischen Völker und Highlights der türkischen Küche.

0: Nun die Meldung, meine Damen und Herren.
1: Nach Ansicht von Präsident Recep Tayyip Erdogan werde das Ende des Terrorismus Hoffnungen wecken und der Region neue Dynamik verleihen. Wenn die Kapitel des Terrorismus abgeschlossen sind, wie wir es in den letzten Tagen in Syrien gesehen haben, werden die Hoffnungen wachsen und ein neuer Wind wird durch unsere Region wehen, sagte Erdogan am Sonntag bei einer Sonderveranstaltung in Ankara anlässlich des türkischen Siegestages zum 30. August.
0: In Zusammenarbeit zwischen den türkischen Streitkräften und der syrischen Armee ist über dem Fluss Euphrat eine Pontonbrücke, also schwimmende Brücke, errichtet worden. Der türkische Botschafter in Damaskus, Nuh Yilmaz, teilte in einem Beitrag in den sozialen Medien mit, dass die Brücke über den Euphrat in Syrien am 30. August, dem Tag des Sieges, fertiggestellt wurde. Die in Zusammenarbeit zwischen den türkischen Streitkräften und der syrischen Armee an die Stelle der alten Brücke errichtete Brücke war bei einer Überschwemmungskatastrophe zerstört worden. Yilmaz wies darauf hin, dass es sich bei der Brücke um das zweite Brückenprojekt handele, das in Zusammenarbeit zwischen den türkischen Streitkräften und der syrischen Armee realisiert worden sei. Er erklärte, die türkischen und syrischen Streitkräfte gestalten auch in Friedenszeiten gemeinsam die Zukunft. Auch der syrische Verteidigungsminister Mushaf Ebu Kassa teilte mit, dass die Brücke gebaut wurde, um die Verkehrslast für die Bevölkerung in Deir ez-Zor zu verringern. Ich spreche meinem Bruder, dem türkischen Verteidigungsminister General Yaşar Güler, meinen aufrichtigen Dank für seine intensiven Bemühungen zur Stärkung des Vertrauens und der Zusammenarbeit zwischen unseren Ländern aus.
1: Mit dem technologischen Fortschritt ist die Entmannung bestehender Systeme eine der größten Herausforderungen der neuen Ära. Türkei, das in diesem Bereich über eine starke Position verfügt, könnte seine bestehenden Frachtflugzeuge künftig unbemannt einsetzen oder eine führende Rolle bei der Entwicklung unbemannter Frachtflugzeuge von Grund auf übernehmen. Durch den effektiveren Einsatz künstlicher Intelligenz in autonomen Systemen werden unbemannte Fahrzeuge in einem sehr breiten Spektrum an Bereichen Anwendung finden. Davon profitieren auch die Automobilindustrie, Luftfahrt, Schifffahrt und andere wichtige Akteure im globalen Transportnetz von diesem Wandel. Obwohl bisher hauptsächlich von unbemannten Systemen im militärischen Bereich die Rede ist, werde diese Technologie schon bald vermehrt im zivilen Bereich ins Leben gerufen.

sind. Die Entwicklung unbemannter Flugzeuge schreitet rasant voran. Der Verteidigungsexperte Yusuf Akbaba ist überzeugt, dass die weltweite Entwicklung in diesem Bereich für Türkei von großem Interesse ist. Er sagt, Ankara habe eine starke Position im Bereich unbemannter Systeme. Akbaba betont, dass türkische Ingenieure die Entwicklung unbemannter Land-, Luft- und Seefahrzeuge, die derzeit für militärische Zwecke entwickelt werden, rasch vorantreiben und auch für zivile Zwecke nutzbar machen können. Er erwähnt zudem die Gründung einer neuen Luftfrachtgesellschaft durch Baykar und erklärt, wenn Baykar beteiligt ist, wird das Thema unbemannt unweigerlich aufkommen. Natürlich ist das kein Prozess, der über Nacht geschieht. Es wäre jedoch nicht überraschend, wenn Baykar oder andere türkische Unternehmen in naher Zukunft intensiv daran arbeiten würden, den unbemannten Einsatz ihrer riesigen Frachtflugzeuge zu ermöglichen.

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1: Die iranischen Revolutionsgarden gaben bekannt, als Vergeltung für den US-Angriff auf Lark Island nahe der Straße von Hormuz zwei US-Luftwaffenstützpunkte in Jordanien mit ballistischen Raketen angegriffen zu haben. In einer schriftlichen Erklärung der Revolutionsgarden hieß es, die Luftstreitkräfte hätten Vergeltungsoperationen gegen den amerikanisch-zionistischen Luftangriff auf Lark Island durchgeführt. Im Rahmen dieser Vergeltungsangriffe seien die Luftwaffenstützpunkte König Hussein und Muwaffak Salti in Jordanien mit ballistischen Raketen angegriffen worden. Die Angriffe hätten technische und Wartungsinfrastruktur sowie Bereiche, in denen Kampfflugzeuge stationiert sind, auf den Stützpunkten getroffen und schwere Schäden verursacht. Weiter hieß es in der Erklärung, Versuche, die iranische Kontrolle über die Straße von Hormuz zu schwächen, würden scheitern und jeder Angriff werde eine noch stärkere Antwort nach sich ziehen. Die iranische Nachrichtenagentur FAS berichtete unterdessen, der US-Angriff auf Lark Island, bei dem es auch zivile Opfer gab, sei von Jordanien aus gestartet worden.
2: Griechenland hat laut israelischen und griechischen Medienberichten ein Abkommen über 3,6 Milliarden US-Dollar zum Erwerb von drei israelischen Luftverteidigungssystemen unterzeichnet und setzt damit das bedeutende Waffengeschäft trotz der weit verbreiteten internationalen Verurteilung der israelischen Aggression in der Region fort. Die Jerusalem Post berichtete, dass eine griechische Delegation das Abkommen nach fast dreijährigen Verhandlungen in Tel Aviv mit dem israelischen Verteidigungsministerium unterzeichnen wird.
1: Die israelische Besatzungsarmee soll trotz der Waffenruhe Angriffe auf mehrere Gebiete im Südlibanon gestartet haben. Laut der libanesischen Nachrichtenagentur NNA nahm die israelische Armee die Stadt Hula im Bezirk Mariahun der Provinz Nebatia ins Visier. Infolge des Angriffs ereignete sich in Hula eine schwere Explosion. Bereits am Vorabend hatten israelische Streitkräfte einen alten Pflegeheim in Hula gesprengt. Die israelische Armee zündete außerdem Leuchtraketen, um in einem Waldgebiet der Stadt Aita al-Jabal im Bezirk Bint Jibeil der Provinz Nabatir Brände zu legen. Auch die Gebiete um die Städte Mansouri und Buyut al-Sayyad in der Provinz Tyros im Südlibanon wurden von israelischem Artilleriefeuer getroffen. Die israelische Armee hat am 2. März intensive Luftangriffe auf den Libanon gestartet und zahlreiche Städte im Süden des Landes besetzt. Die libanesische Regierung gab an, dass die Zahl der Binnenvertriebenen im Land 1 Million überschritten hat. Die am 17. April in Kraft getretene Waffenruhe zwischen Libanon und Israel wurde seither mehrfach verlängert. Trotz der Waffenruhe setzt die israelische Armee ihre Angriffe auf das Land jedoch unter verschiedenen Vorwänden fort.
2: Israels Premierminister Benjamin Netanyahu, der in den Umfragen vor den Wahlen am 27. Oktober hinter seinem Gegner liegt, erklärte, er werde dem Iran nicht erlauben, sein Atomprogramm wieder aufzunehmen und der gesamte Gazastreifen könnte besetzt werden, falls die Hamas ihre Waffen nicht niederlegt. In einem Interview mit dem regierungsnahen Fernsehsender Kanal 14 beantwortete Netanyahu Fragen zur gesamten Region von Gaza und dem Libanon über den Iran und Syrien bis hin zum Westjordanland. Er argumentierte, ihre Arbeit in Gaza, im Libanon und in Syrien sei noch nicht abgeschlossen.

0: und sie stünden vor neuen Bedrohungen. Netanyahu behauptete, der Iran habe sein Atomprogramm nicht aufgegeben und erklärte, obwohl wir sie zurückgedrängt haben, sind sie entschlossen, ihr Atomprogramm mit dem Ziel, eine Atombombe zu bauen, wieder aufzunehmen. Daher sei die iranische Bedrohung nicht verschwunden und er werde Iran nicht erlauben, sein Atomprogramm wieder aufzunehmen, solange er Premierminister sei. Auf die Frage, ob das Teheraner Regime gestürzt werden würde, erklärte Netanyahu, der Iran sei schwächer und instabiler als zuvor. Wir werden notfalls ganz Gaza besetzen. Auf die Frage, was geschehen würde, wenn die Hamas in Gaza nicht die Waffen niederlege, antwortete Netanyahu, man werde notfalls ganz Gaza besetzen. Er habe die Gründung eines palästinensischen Staates weder zugelassen, noch werde er dies in Zukunft tun, ging auch auf die Angriffe israelischer Truppen ein, die palästinensisches Land im besetzten Westjordanland besetzten. Netanyahu spielte die Angriffe im Westjordanland herunter und behauptete, die israelischen Angreifer seien eine kleine Gruppe junger Leute. Er erklärte, die Besatzung werde vom israelischen Staat durchgeführt. Wollt ihr in ein Dorf eindringen? Das könnt ihr nicht. Das ist nicht eure Aufgabe. Dort gibt es eine Armee, eine Polizei, eine Regierung. Netanyahu behauptete, die Angriffe israelischer Truppen auf palästinensischem Land würden deren illegale Siedlungsaktivitäten beeinträchtigen und ihren Ruf weltweit schädigen. Internationale und israelische Medien würden den dramatischen Anstieg der Angriffe im besetzten Westjordanland übertreiben. Netanyahu griff auch die britische Regierung an und behauptete, Personen würden aufgrund ihrer Social-Media-Beiträge vorgeladen und verhört. Laut Meinungsumfragen liegt Netanyahus Likud-Partei vor den Wahlen am 27. Oktober hinter der Yashar-Partei des ehemaligen Stabschefs Gadi Eisenkot zurück. Die öffentliche Meinung deutet darauf hin, dass Netanyahu einen Wahlkampf führt, der auf Angst basiert und versucht, durch eine verschärfte Rhetorik Stimmen zu gewinnen.
1: Meine Damen und Herren, Sie hörten Nachrichten.

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1: Das Jahr 1863, das längste und schmerzvollste Jahrhundert des Osmanischen Reiches. Als traurige Nachrichten von den Fronten Istanbul erreichten, füllten sich die Straßen mit tausenden verwaisten Kindern. Diese Kinder hatten nicht nur ihre Familie, sondern auch ihre Zukunft verloren. Genau in diesen dunklen Tagen leuchtete in den Herzen von 5 idealistischen osmanischen Intellektuellen ein Licht auf. Sie sagten, diese Kinder des Volkes sollen mit der Unterstützung des Volkes eine gute Ausbildung erhalten. Heute sprechen wir über eine Bildungsfackel, die seit mehr als 160 Jahren nicht erloschen ist. Über einen Zufluchtsort für Kinder, deren Väter verstorben sind, die nur über begrenzte finanzielle Mittel verfügen, deren Intelligenz aber wie ein Diamant funkelt. Heute wollen wir Ihnen die Geschichte Darüşşafakas, einem Ort, dessen Name für Heim der Barmherzigkeit steht und dessen Geist von Bildungsgerechtigkeit geprägt ist, erzählen. Darüşşafaka war nicht nur eine Schule, sondern eine der ersten großen Revolutionen in der Geschichte der türkischen Zivilgesellschaft. Ihre Gründer Yusuf Ziya Pascha, Gazi Ahmet Muhtar Pascha, Vidinli Tevfik Pascha, Sakızlı Esat Pascha und Ali Naki Efendi gehörten zu den gebildetsten Beamten und Militärs ihrer Zeit. Die von ihnen gegründete Cemiyeti Tedrisiye-i İslamiye, Gesellschaft für islamische Bildung, war eine der ersten zivilgesellschaftlichen Organisationen, die bewies, dass die Bevölkerung aus eigener Kraft eine Bildungsinitiative ins Leben rufen kann. Angefangen hatte alles mit der Ausbildung von Lehrlingen im Großen Basar. Doch die Vision war größer. Mit einer Spende von Sultan Abdul Aziz und den Hilfsbeiträgen, die die Bevölkerung Groschen für Groschen sammelte, entstand in Fatih ein gewaltiges Steingebäude, entworfen vom italienischen Architekten Barborini. Dieses Gebäude gehörte damals zu den modernsten Bildungseinrichtungen, die es selbst in Europa nicht gab. Das grundlegende Ziel der Darüşşafaka bestand nicht darin, Waisenkinder lediglich eine Hayrat, ein im Osmanischen Reich gebräuchlicher Begriff für öffentliche und unentgeltliche Einrichtungen, zu geben. Diese Kinder sollten vielmehr mit einer modernen Ausbildung in Naturwissenschaften, Mathematik und Fremdsprachen gebildete Welt.

0: Bundesbürger werden. Das Internatssystem mit kostenloser Vollförderung wurde damit zu einem der wegweisenden Beispiele für Chancengleichheit in der Welt. Was Darüşşafaka tatsächlich unsterblich machte, waren die Genies, die aus diesem Steingebäude hervorgingen und später das Schicksal von Türkiye und der Welt mitprägten. Darüşşafaka sorgte nicht dafür, dass sein Kind satt wurde. Es pflanzte ihm auch die Überzeugung ein, dass nichts unmöglich ist. Der Erfolg Darüşşafakas liegt nicht nur in seinen steinernen Gebäuden, sondern vor allem in den wahren Geschichten jener Kinder, die durch dieses Tor als Waisen eintraten, es als gebildete Menschen verließen und später ihre Spuren in der Geschichte hinterließen. Lassen wir die Legenden beiseite und hören wir den wahren Daçkalı zu, den Menschen, die in diesem Heim der Barmherzigkeit selbst ausgebildet wurden und unsere Geschichte ihren Stempel aufgedrückt haben. Ganz oben auf dieser Liste steht einer der Wegbereiter der türkischen Malerei, der Maler Mahmut Cuda. Cuda kam 1918 zu Darüşşafaka. Die dort erhaltene Ausbildung prägte ihn nachhaltig und vermittelte ihm die Disziplin der Kunst. Später wirkte er an der Gründung der Vereinigung unabhängiger Maler und Bildhauer mit, die die türkische Malerei in Europa repräsentierte. Die Präzision in seinen Pinselstrichen war ein Spiegelbild der fundierten Ausbildung, die er bei Daçka erhalten hatte. Zu den herausragenden Genies, die Darüşşafaka hervorbrachte und die einen Höhepunkt in der Wissenschaft präsentierten, gehört zweifellos Professor Dr. Adnan Sokullu. Sokullu schloss Darüşşafaka 1929 ab. Mit der disziplinierten Ausbildung, die er in diesem Heim der Barmherzigkeit erhalten hatte, schlug er eine Karriere ein, die nicht nur in Türkiye, sondern auch in der internationalen Medizin- und Physikgeschichte wegweisend war. Insbesondere mit seinen Arbeiten zur diagnostischen Anwendung von Ultraschall in der Medizin erlangte Sokullu internationale Anerkennung. Mit seiner auf dem soliden Fundament von Daçkalı aufgebauten Vision bewies er, dass Wissen keine Grenzen kennt. Auch nach seinem Abschluss verlor er nie die Verbindung zu seiner ehemaligen Schule. Mit seinen akademischen Leistungen und als Beispiel für einen Daçkalı-Intellektuellen blieb er seiner Schule verbunden. Durch seine Pionierrolle bei der Entwicklung bildgebender Verfahren, die heute in der modernen Medizin eingesetzt werden, ging er in die Geschichte ein. Unter den vielseitigen Talenten, die Darüşşafaka hervorbrachte, ist auch Reşat Aysu zu nennen, einer der bedeutendsten Namen, die die Eleganz der türkischen Musik mit modernen Techniken verband. Als Absolvent Darüşşafakas übertrug Aysu die Disziplin und kulturelle Tiefe, die er unter dem Dach dieser traditionsreichen Stiftung erworben hatte, mit seinen einzigartigen Kompositionen auf die Welt der Musik. Hier lohnt sich ein kleiner Einschub. Said Faik Abasıyanık war kein Absolvent Darüşşafakas. Dennoch hinterließ er mit seiner Mutter sein gesamtes Erbe dieser Einrichtung und wurde damit, obwohl er nie dort Schüler war, zu einem der bedeutendsten Menschen, die sich dieser Gemeinschaft im Geiste verbunden fühlten. Das Testament, das heute im Darüşşafaka-Museum aufbewahrt wird, ist ein Beleg dafür, dass selbst Menschen, die nicht dort ausgebildet wurden, diese Einrichtung als eine Art Vaterhaus betrachteten. In der modernen Zeit ist Daçka überall vertreten. Von der Geschäftswelt bis zur Wissenschaft. Von Staatsmännern wie Necdet Seçkinöz, der als Staatssekretär und im Amt des Ministerpräsidenten tätig war, bis hin zu CEOs, die heute globale Unternehmen führen. Tausende Daçkalı sind lebende Beispiele für die Aktualität des Wissens, die das Bildungskonzept dieser Institution auszeichnet. Darüşşafaka konnte die Väter der Kinder nicht ersetzen. Vielmehr hat sie diesen Mangel in ein enormes Verantwortungsbewusstsein gegenüber der Gesellschaft und einen starken Willen zum Erfolg verwandelt. Jeder Name in den Abschlussjahrbüchern ist ein Beweis dafür, wie aus einer Geschichte des Scheiterns eine Erfolgsgeschichte werden kann. Das entscheidende Merkmal, das Darüşşafaka von anderen Schulen ihrer Zeit unterschied, war schon immer ein Lehrplan, der sich auf das Wissen vom Morgen konzentrierte. Dass in den Gründungsjahren ausgerechnet Telegrafie, damals eine der fortschrittlichsten Technologien des Osmanischen Reiches, unterrichtet wurde, war kein Zufall. Ziel war es nicht nur, Waisenkinder auszubilden, sondern sie so zu qualifizieren, dass sie später an strategisch wichtigen Posten innerhalb des Staates eingesetzt werden konnten. Die starke Gewichtung des Französischunterrichts und die akribische Ausbildung in den Naturwissenschaften war für jene Zeit geradezu revolutionär. Dieses Erbe der Aktualität des Wissens lebt bis heute in der DNA der Schule weiter. Mit der Einführung des Englischunterrichts im Jahr 1955 öffnete sich Datschka der globalen Welt. Heute arbeitet die Schule wie ein Bildungszentrum mit Schwerpunkt auf Wissenschaft, Technologie, Ingenieurswesen und Mathematik. Mit Laboren für künstliche Intelligenz, Klassen für Robotik und Programmierung sowie Workshops für Unternehmertum verlassen die Schüler die Schulbänke mit einer Wissensbasis, die ihnen nicht nur in Türkei, sondern überall auf der ganzen Welt Wettbewerb ermöglicht. Der Lehrplan bereitet die Kinder nicht nur auf Prüfungen vor. Er vermittelt ihnen auch, wie sie sich an die Geschwindigkeit einer sich verändernden Welt anpassen, kritisch denken und mit der Aktualisierung ihres Wissens Schritt halten können. Welchen Platz nimmt Darüşşafaka in der Welt ein? Die Einrichtung gilt international als herausragendes Modell, wenn es in Zivilgesellschaft und Bildung geht. Auf internationalen Plattformen wird sie als eines der nachhaltigsten und erfolgreichsten Beispiele für Chancengleichheit in der Bildung betrachtet. In vielen Teilen der Welt gibt es Einrichtungen, die sich um Waisen kümmern und ihnen vor allem Unterkunft bieten. Ein vergleichbares Beispiel wie Darüşşafaka zu finden, dass diese Kinder mit einer erstklassigen wissenschaftlichen Ausbildung zu hochgebildeten Persönlichkeiten entwickelt und dieses Modell über 160 Jahre hinweg vollständig durch Spenden aus der Bevölkerung aufrechterhalten konnte, ist dagegen nahezu unmöglich. Mit Preisen bei internationalen Robotikwettbewerben, Schülern, die an NASA-Projekten beteiligt sind, und Absolventen, die an renommierten Universitäten von Harvard bis Oxford Vollstipendien erhalten, ist Darüşşafaka eine Marke aus Türkei. Diese Schule ruft der Welt eine Botschaft entgegen. Wenn man Intelligenz mit Mitgefühl und hochwertiger Bildung fördert, kann man ein Wunder schaffen, das die Grenzen von Geografie und Armut überwindet. Das größte Wunder, das diese Institution geschaffen hat, besteht darin, zu beweisen, dass selbst ein Waisenkind aus dem entlegensten Winkel Anatoliens die Fähigkeiten erwerben kann, an den besten Universitäten der Welt zu studieren. Das ist nicht nur ein schulischer Erfolg, sondern auch eine der stärksten Grundlagen für gesellschaftlichen Frieden und Demokratie. Jedes Kind, das Datschka abschließt, verlässt die Schule mit einem ausgeprägten Verantwortungsbewusstsein gegenüber der Gesellschaft. Und diese Kette der Güte setzt sich seit 160 Jahren ununterbrochen fort. Im Schatten eines Bildungsleuchtturms haben wir der gewaltigen Geschichte von Intelligenz mit Mitgefühl gelauscht. Datschka hat uns eins gelernt. Einem Kind die Hand zu reichen bedeutet, die Zukunft einer ganzen Generation zu gestalten. An der nächsten Station unserer Reise sprechen wir wieder über ein Wunder des 19. Jahrhunderts. Über das große humanitäre Projekt von Abdulhamid II., der seine Türen unabhängig von Religion, Sprache und Herkunft für die gesamte Menschheit öffnete. Das Tor der Barmherzigkeit. Darul Ajizeh. Bis dahin, auf eine Begegnung mit der umfassendsten Form der Barmherzigkeit. Bleiben Sie auf den Spuren von Wissen und Gewissen. Eine ausgestreckte Hand reicht aus, ein Leben zu verändern. Und erst dann ist die Geschichte vollendet. Wir hören uns nächste Woche bei Hände der Hoffnung wieder.
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Mit dem ersten Schlag der Trommel berührt ein Fuß den Boden. Dann hebt sich eine Hand in die Luft. Und der Körper verschmilzt mit dem Rhythmus der Musik. In der türkischen Welt hat der Tanz seinen Weg aus dem Leben der Menschen bis in die Gegenwart gefunden. Von den Nächten der Steppe über Hochzeiten und Frühlingsfeste bis hin zum Galoppieren der Pferde. Vom Halay in Anatolien bis zum Yalın in Aserbaidschan. Von Türkistan bis zum Kaukasus hat jede Region diesem gemeinsamen Erbe ihre eigene Farbe verliehen. Mancherorts sprechen die Füße, anderorts die Hände. Doch dahinter steht stets dasselbe Gefühl, im gleichen Rhythmus zusammenzufinden und eine Bewegung, die aus der Vergangenheit kommt, in die Zukunft weiterzutragen. Wenn wir die Tänze der türkischen Völker betrachten, erkennen wir trotz der großen Entfernungen zwischen den Regionen zahlreiche Gemeinsamkeiten. Eine der wichtigsten ist, dass Tanz meist weniger eine individuelle Darbietung als vielmehr eine Bewegung der Gemeinsamkeit ist. Beim Halay in Anatolien, beim Yalı in Aserbaidschan und bei verschiedenen Gruppentänzen Zentralasiens

Wenn die Menschen Hand in Hand oder Schulter an Schulter im gleichen Rhythmus zusammen. Der Tanz erzählt dadurch weniger vom Ich als vom Wir. Die miteinander verbundenen Hände sind nicht nur Teil der Bewegung, sondern auch ein Symbol für Zusammenhalt und die Verbindung zwischen den Generationen. Halay, Horon, Zeybek, Yalı und die Tänze Turkistans, die Spuren der Natur, der Pferde und des Alltagslebens tragen, unterscheiden sich in ihrer Form. Dennoch stehen sie für ein gemeinsames kulturelles Erbe, das von Regionen mit denselben kulturellen Wurzeln bewahrt und durch ihre jeweilige Geschichte und Lebensweise geprägt wurde. Eine der stärksten Inspirationsquellen des Tanzes in der türkischen Welt ist die Natur. Die Weite der Steppe, die Erhabenheit der Berge, der Flug der Vögel, der Lauf der Pferde und die Bewegung des Windes haben ihre Spuren in der Körpersprache der Tänze hinterlassen. In einigen Tänzen Türkistans werden Vögel, Pferde und Bewegungen aus der Natur nachgeahmt. Der Mensch bringt sich dadurch nicht als etwas von der Natur getrenntes zum Ausdruck, sondern als ein Teil von ihr. Auch die besondere Bedeutung des Pferdes in der türkischen Kultur spiegelt sich in den Tänzen wider. Im kasachischen Kara Jorga etwa wird der Rhythmus des Gehens und des Laufens des Pferdes durch die Bewegungen des Körpers neu zum Leben erweckt. Bei den Tänzen von Frauen und Männern tritt das jeweils eigene ästhetische Verständnis der einzelnen Regionen hervor. Mal spiegeln die Bewegungen Stärke und Mut wider, mal Anmut und Feinheit. In usbekischen und uigurischen Tänzen scheinen Hände, Finger und Handgelenke geradezu zu sprechen. Während bei einigen Tänzen Anatoliens und des Kaukasus die Füße und kraftvollen Körperbewegungen im Mittelpunkt stehen. Hinter all diesen unterschiedlichen Bewegungsformen steht jedoch eine gemeinsame Verbindung. Die Beziehung des Menschen zur Natur und zu seinen eigenen Gefühlen. Der Lazgi-Tanz Usbekistans ist eine bedeutende Tradition, die mit Bewegungen von Händen, Armen, Schultern und Gesicht die innere Welt des Menschen zum Ausdruck bringt und den Tanz beinahe zur sichtbaren Form der Musik werden lässt. Der Ushdepti in Turkmenistan wiederum spiegelt mit rhythmischen Bewegungen von Schultern und Armen die gemeinsame Begeisterung der Gemeinschaft wider. Bei Hochzeiten, Festen und Feierlichkeiten wird diese Tradition bis heute lebendig gehalten und bringt die Menschen im gleichen Rhythmus zusammen. Das Yalı in Aserbaidschan ist mit seiner Hand in Hand und Seite an Seite tanzenden Gemeinschaft ein starkes Symbol für Einheit und Zusammenhalt. Beim Halay in Anatolien wiederum bringen sich die Menschen im gleichen Rhythmus in einer Reihe zusammen, begleitet von Trommel und Sona. Mit jedem Schritt drücken sie Vertrauen ineinander und die Fähigkeit aus, gemeinsam zu handeln. Beim Zeybek hingegen werden Mut, Freiheit und individuelle Haltung in Körpersprache verwandelt. Weit ausgestreckte Arme, ein aufrechter Kopf und schwer entschlossene Schritte prägen diesen Tanz. In den kasachischen und kirgisischen Kulturen tragen die Tänze die Spuren von Pferden, Natur, Jagd und nomadischem Leben. Der Körper verwandelt die Bewegungen des Alltags und der Steppe in eine wortlose Erzählung. Die Wendigkeit des Pferdes, die Härte der Berge und die Weite Turkistans fließen in den rhythmischen Tanz ein. In den uigurischen Tänzen stehen dagegen Hände, Handgelenke und Finger im Mittelpunkt. Selbst die kleinste Bewegung wird zu einem eleganten Ausdruck, der die Musik sichtbar macht. Diese Tänze tragen die Spuren städtischer Kulturen, historischer kultureller Verbindungen und eines reichen musikalischen Erbes in sich. Sie zeigen den vielfältigen Tanzschatz der türkischen Welt. Tänze, die sich in unterschiedlichen Regionen entwickelt haben, aber einen gemeinsamen kulturellen Geist bewahren. Wenn wir alle diese Beispiele betrachten, erkennen wir, dass die Gemeinsamkeiten der Tänze der türkischen Welt nicht nur in ihren Bewegungen liegen. Ihre wichtigste Gemeinsamkeit besteht darin, dass sie den Menschen mit der Gemeinschaft verbinden. In

0: In Tänzen, die bei Hochzeiten um Braut und Bräutigam herumgeführt werden, liegt Freude. In den Frühlingsfesten liegt die Hoffnung auf Erneuerung. In den Darstellungen von Kriegern liegt Mut. In den Bewegungen, die die Natur nachahmen, zeigt sich die Verbindung des Menschen mit der Natur. Und in den Gruppentänzen lebt der Zusammenhalt. Der Tanz erzählt also das Leben selbst in Bewegung. In der türkischen Welt bewahrt der Tanz die Vergangenheit nicht einfach in einem Museum auf, sondern lässt sie immer wieder neu lebendig werden. Wenn ein Kind einige Schritte wiederholt, die es von seinen Eltern gelernt hat, lernt es nicht nur zu tanzen, sondern auch das kulturelle Erbe seiner Familie und seines Volkes kennen. Wenn Jung und Alt im gleichen Rhythmus zusammenkommen, entsteht eine sichtbare Brücke zwischen den Generationen. Denn die Sprache des Tanzes altert nicht. Auch wenn sich Worte und Grenzen verändern, finden die Füße mit Klang der Trommel ihren Rhythmus wieder. In derselben Bewegung verbinden die Menschen Vergangenheit und Zukunft. Von den Hochzeiten Anatoliens bis zu den Bergen des Kaukasus, von den Fingerspitzen der usbekischen Tänzerinnen und Tänzer bis zu den gemeinsamen Bewegungen der Turkmenen, vom Rhythmus der kasachischen Steppen bis zu den Melodien Turkistans. Die Namen und Formen der Tänze mögen sich verändern, doch ihr gemeinsamer Geist lebt weiter. Im Vermächtnis der türkischen Völker haben wir uns auf die Spuren der Tänze der türkischen Welt begeben. Auf dieser großen kulturellen Reise, die von den Steppen bis zu den Bergen, von Hochzeiten bis zu Festtagen, vom Rhythmus der Pferde bis zum Herzschlag des Menschen reicht, haben wir gesehen, Tanz ist nicht nur Bewegung. Tanz ist Identität, Zusammenhalt und Freude. Tanz bedeutet, angesichts der Trauer wieder aufzustehen. Und vielleicht ist vor allem der Schritt, den ein Mensch macht, um seine eigene Geschichte nicht zu vergessen. In der nächsten Folge werden wir den Spuren einer anderen Stimme folgen, einer anderen Farbe und eines anderen kulturellen Erbes aus einem weiteren Teil der türkischen Welt.
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Zum Abschluss das Wichtigste in Schlagzeilen. Nach Ansicht von Präsident Erdogan werde das Ende des Terrorismus Hoffnungen wecken und der Region eine neue Dynamik verleihen. In Zusammenarbeit zwischen den türkischen Streitkräften und der syrischen Armee ist über dem Fluss Euphrat eine Pontonbrücke, also schwimmende Brücke, errichtet worden. Somit geht die deutschsprachige Sendung von THT zu Ende. Die Sendung wurde von Murat Gökmen und Hüseyin Bol moderiert. Mit dem Wunsch, Sie wieder antreffen zu können, sagen wir auf Wiederhören.

0: Liebe Hörerinnen und Hörer, hier ist der Kurzwellensender, die Stimme von Türkei. Im Studio in Ankara begrüßen Sie
1: Murat Gökmen
0: und Hüseyin Bol. Sie empfangen unsere Morgensendung über den Satelliten TürkSat 4a, unsere Mittagssendung im 19-Meter-Band auf 15.350 kHz und unsere Abendsendung im 31-Meter-Band auf 9.840 kHz. In unserer einstündigen Sendung bringen wir nach den Nachrichten die Sendereien Hände der Hoffnung, Vermächtnis der türkischen Völker und Highlights der türkischen Küche.

0: Nun die Meldung, meine Damen und Herren.
1: Nach Ansicht von Präsident Recep Tayyip Erdogan werde das Ende des Terrorismus Hoffnungen wecken und der Region neue Dynamik verleihen. Wenn die Kapitel des Terrorismus abgeschlossen sind, wie wir es in den letzten Tagen in Syrien gesehen haben, werden die Hoffnungen wachsen und ein neuer Wind wird durch unsere Region wehen, sagte Erdogan am Sonntag bei einer Sonderveranstaltung in Ankara anlässlich des türkischen Siegestages zum 30. August.
0: In Zusammenarbeit zwischen den türkischen Streitkräften und der syrischen Armee ist über dem Fluss Euphrat eine Pontonbrücke, also schwimmende Brücke, errichtet worden. Der türkische Botschafter in Damaskus, Nuh Yilmaz, teilte in einem Beitrag in den sozialen Medien mit, dass die Brücke über den Euphrat in Syrien am 30. August, dem Tag des Sieges, fertiggestellt wurde. Die in Zusammenarbeit zwischen den türkischen Streitkräften und der syrischen Armee an die Stelle der alten Brücke errichtete Brücke war bei einer Überschwemmungskatastrophe zerstört worden. Yilmaz wies darauf hin, dass es sich bei der Brücke um das zweite Brückenprojekt handele, das in Zusammenarbeit zwischen den türkischen Streitkräften und der syrischen Armee realisiert worden sei. Er erklärte, die türkischen und syrischen Streitkräfte gestalten auch in Friedenszeiten gemeinsam die Zukunft. Auch der syrische Verteidigungsminister Mushaf Ebu Kassar teilte mit, dass die Brücke gebaut wurde, um die Verkehrslast für die Bevölkerung in Deir ez-Zor zu verringern. Ich spreche meinem Bruder, dem türkischen Verteidigungsminister General Yaşar Güler, meinen aufrichtigen Dank für seine intensiven Bemühungen zur Stärkung des Vertrauens und der Zusammenarbeit zwischen unseren Ländern aus.
1: Mit dem technologischen Fortschritt ist die Entmannung bestehender Systeme eine der größten Herausforderungen der neuen Ära. Türkei, das in diesem Bereich über eine starke Position verfügt, könnte seine bestehenden Frachtflugzeuge künftig unbemannt einsetzen oder eine führende Rolle bei der Entwicklung unbemannter Frachtflugzeuge von Grund auf übernehmen. Durch den effektiveren Einsatz künstlicher Intelligenz in autonomen Systemen werden unbemannte Fahrzeuge in einem sehr breiten Spektrum an Bereichen Anwendung finden. Davon profitieren auch die Automobilindustrie, Luftfahrt, Schifffahrt und andere wichtige Akteure im globalen Transportnetz von diesem Wandel. Obwohl bisher hauptsächlich von unbemannten Systemen im militärischen Bereich die Rede ist, werde diese Technologie schon bald vermehrt im zivilen Bereich ins Leben gerufen. Aktuell wird darüber diskutiert, wie realisierbar unbemannte

Flugzeuge nach den fahrerlosen Autos sind. Die Entwicklung unbemannter Flugzeuge schreitet rasant voran. Der Verteidigungsexperte Yusuf Akbaba ist überzeugt, dass die weltweite Entwicklung in diesem Bereich für Türkei von großem Interesse ist. Er sagt, Ankara habe eine starke Position im Bereich unbemannter Systeme. Akbaba betont, dass türkische Ingenieure die Entwicklung unbemannter Land-, Luft- und Seefahrzeuge, die derzeit für militärische Zwecke entwickelt werden, rasch vorantreiben und auch für zivile Zwecke nutzbar machen können. Er erwähnt zudem die Gründung einer neuen Luftfrachtgesellschaft durch Baykar und erklärt, wenn Baykar beteiligt ist, wird das Thema unbemannt unweigerlich aufkommen. Natürlich ist das kein Prozess, der über Nacht geschieht. Es wäre jedoch nicht überraschend, wenn Baykar oder andere türkische Unternehmen in naher Zukunft intensiv daran arbeiten würden, den unbemannten Einsatz ihrer riesigen Frachtflugzeuge zu ermöglichen.

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1: Die iranischen Revolutionsgarden gaben bekannt, als Vergeltung für den US-Angriff auf Lark Island nahe der Straße von Hormuz zwei US-Luftwaffenstützpunkte in Jordanien mit ballistischen Raketen angegriffen zu haben. In einer schriftlichen Erklärung der Revolutionsgarden hieß es, die Luftstreitkräfte hätten Vergeltungsoperationen gegen den amerikanisch-zionistischen Luftangriff auf Lark Island durchgeführt. Im Rahmen dieser Vergeltungsangriffe seien die Luftwaffenstützpunkte König Hussein und Muwaffak Salti in Jordanien mit ballistischen Raketen angegriffen worden. Die Angriffe hätten technische und Wartungsinfrastruktur sowie Bereiche, in denen Kampfflugzeuge stationiert sind, auf den Stützpunkten getroffen und schwere Schäden verursacht. Weiter hieß es in der Erklärung, Versuche, die iranische Kontrolle über die Straße von Hormuz zu schwächen, würden scheitern und jeder Angriff werde eine noch stärkere Antwort nach sich ziehen. Die iranische Nachrichtenagentur FAS berichtete unterdessen, der US-Angriff auf Lark Island, bei dem es auch zivile Opfer gab, sei von Jordanien aus gestartet worden.
2: Griechenland hat laut israelischen und griechischen Medienberichten ein Abkommen über 3,6 Milliarden US-Dollar zum Erwerb von drei israelischen Luftverteidigungssystemen unterzeichnet und setzt damit das bedeutende Waffengeschäft trotz der weit verbreiteten internationalen Verurteilung der israelischen Aggression in der Region fort. Die Jerusalem Post berichtete, dass eine griechische Delegation das Abkommen nach fast dreijährigen Verhandlungen in Tel Aviv mit dem israelischen Verteidigungsministerium unterzeichnen wird.
1: Die israelische Besatzungsarmee soll trotz der Waffenruhe Angriffe auf mehrere Gebiete im Südlibanon

0: Stadt Hula im Bezirk Mariahun der Provinz Nebatia ins Visier. Infolge des Angriffs ereignete sich in Hula eine schwere Explosion. Bereits am Vorabend hatten israelische Streitkräfte einen alten Fliegerheim in Hula gesprengt. Die israelische Armee zündete außerdem Leuchtraketen, um in einem Waldgebiet der Stadt Aita al-Jabal im Bezirk Bin Jibeil der Provinz Nabatir Brände zu legen. Auch die Gebiete um die Städte Mansoura und Buyut al-Sayyad in der Provinz Tyros im Südlibanon wurden von israelischen Artilleriefeuer getroffen. Die israelische Armee hat am 2. März intensive Luftangriffe auf den Libanon gestartet und zahlreiche Städte im Süden des Landes besetzt. Die libanesische Regierung gab an, dass die Zahl der Binnenvertriebenen im Land 1 Million überschritten hat. Die am 17. April in Kraft getretene Waffenruhe zwischen Libanon und Israel wurde seither mehrfach verlängert. Trotz der Waffenruhe setzt die israelische Armee ihre Angriffe auf das Land jedoch unter verschiedenen Vorwänden fort.
1: Israels Premierminister Benjamin Netanyahu, der in den Umfragen vor den Wahlen am 27. Oktober hinter seinem Gegner liegt, erklärte, er werde dem Iran nicht erlauben, sein Atomprogramm wieder aufzunehmen und der gesamte Gazastreifen könnte besetzt werden, falls die Hamas ihre Waffen nicht niederlegt. In einem Interview mit dem regierungsnahen Fernsehsender Kanal 14 beantwortete Netanyahu Fragen zur gesamten Region von Gaza und dem Libanon über den Iran und Syrien bis hin zum Westjordanland. Er argumentierte, ihre Arbeit in Gaza, im Libanon und in Syrien sei noch nicht abgeschlossen und sie stünden vor neuen Bedrohungen. Netanyahu behauptete, der Iran habe sein Atomprogramm nicht aufgegeben und erklärte, obwohl wir sie zurückgedrängt haben, sind sie entschlossen, ihr Atomprogramm mit dem Ziel, eine Atombombe zu bauen, wieder aufzunehmen. Daher sei die iranische Bedrohung nicht verschwunden und er werde

0: Der Iran sei schwächer und instabiler als zuvor. Wir werden notfalls ganz Gaza besetzen. Auf die Frage, was geschehen würde, wenn die Hamas in Gaza nicht die Waffen niederlege, antwortete Netanyahu, man werde notfalls ganz Gaza besetzen. Er habe die Gründung eines palästinensischen Staates weder zugelassen, noch werde er dies in Zukunft tun, ging auch auf die Angriffe israelischer Truppen ein, die palästinensisches Land im besetzten Westjordanland besetzten. Netanyahu spielte die Angriffe im Westjordanland herunter und behauptete, die israelischen Angreifer seien eine kleine Gruppe junger Leute. Er erklärte, die Besatzung werde vom israelischen Staat durchgeführt. Wollt ihr in ein Dorf eindringen? Das könnt ihr nicht. Das ist nicht eure Aufgabe. Dort gibt es eine Armee, eine Polizei, eine Regierung. Netanyahu behauptete, die Angriffe israelischer Truppen auf palästinensischem Land würden deren illegale Siedlungsaktivitäten beeinträchtigen und ihren Ruf weltweit schädigen. Internationale und israelische Medien würden den dramatischen Anstieg der Angriffe im besetzten Westjordanland übertreiben. Netanyahu griff auch die britische Regierung an und behauptete, Personen würden aufgrund ihrer Social-Media-Beiträge vorgeladen und verhört. Laut Meinungsumfragen liegt Netanyahus Likud-Partei vor den Wahlen am 27. Oktober hinter der Yashar-Partei des ehemaligen Stabschefs Gadi Eisenkot zurück. Die öffentliche Meinung deutet darauf hin, dass Netanyahu einen Wahlkampf führt, der auf Angst basiert und versucht, durch eine verschärfte Rhetorik Stimmen zu gewinnen.
1: Meine Damen und Herren, Sie hörten Nachrichten.

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1: Das Jahr 1863, das längste und schmerzvollste Jahrhundert des Osmanischen Reiches. Als traurige Nachrichten von den Fronten Istanbul erreichten, füllten sich die Straßen mit tausenden verwaisten Kindern. Diese Kinder hatten nicht nur ihre Familie, sondern auch ihre Zukunft verloren. Genau in diesen dunklen Tagen leuchtete in den Herzen von 5 idealistischen osmanischen Intellektuellen ein Licht auf. Sie sagten, diese Kinder des Volkes sollen mit der Unterstützung des Volkes eine gute Ausbildung erhalten. Heute sprechen wir über eine Bildungsfackel, die seit mehr als 160 Jahren nicht erloschen ist. Über einen Zufluchtsort für Kinder, deren Väter verstorben sind, die nur über begrenzte finanzielle Mittel verfügen, deren Intelligenz aber wie ein Diamant funkelt. Heute wollen wir Ihnen die Geschichte Darüşşafakas, einem Ort, dessen Name für Heim der Barmherzigkeit steht und dessen Geist von Bildungsgerechtigkeit geprägt ist, erzählen. Darüşşafaka war nicht nur eine Schule, sondern eine der ersten großen Revolutionen in der Geschichte der türkischen Zivilgesellschaft. Ihre Gründer Yusuf Ziya Pascha, Gazi Ahmet Muhtar Pascha, Vidinli Tevfik Pascha, Sakızlı Esat Pascha und Ali Naki Efendi gehörten zu den gebildetsten Beamten und Militärs ihrer Zeit. Die von ihnen gegründete Cemiyeti Tedrisiye-i İslamiye, Gesellschaft für islamische Bildung, war eine der ersten zivilgesellschaftlichen Organisationen, die bewies, dass die Bevölkerung aus eigener Kraft eine Bildungsinitiative ins Leben rufen kann.

Angefangen hatte alles mit der Ausbildung von Lehrlingen im großen Basar. Doch die Vision war größer. Mit einer Spende von Sultan Abdul Aziz und den Hilfsbeiträgen, die die Bevölkerung Groschen für Groschen sammelte, entstand in Fatih ein gewaltiges Steingebäude, entworfen vom italienischen Architekten Barborini. Dieses Gebäude gehörte damals zu den modernsten Bildungseinrichtungen, die es selbst in Europa nicht gab. Das grundlegende Ziel der Darussafaka bestand nicht darin, Waisenkinder lediglich eine Heirat, ein im Osmanischen Reich gebräuchlicher Begriff, für öffentliche und unentgeltliche Einrichtungen zu geben. Diese Kinder sollten vielmehr mit einer modernen Ausbildung in Naturwissenschaften, Mathematik und Fremdsprachen gebildete Weltbürger werden. Das Internatsystem mit kostenloser Vollförderung wurde damit zu einem der wegweisenden Beispiele für Chancengleichheit in der Welt. Was Darussafaka tatsächlich unsterblich machte, waren die Genies, die aus diesem Steingebäude hervorgingen und später das Schicksal von Türkei und der Welt mitprägten. Darussafaka sorgte nicht dafür, dass ein Kind satt wurde. Es pflanzte ihm auch die Überzeugung ein, dass nichts unmöglich ist. Der Erfolg Darussafakas liegt nicht nur in seinen steinernen Gebäuden, sondern vor allem in den wahren Geschichten jener Kinder, die durch dieses Tor als Waisen eintraten, es als gebildete Menschen verließen und später ihre Spuren in der Geschichte hinterließen. Lassen wir die Legenden beiseite und hören wir den wahren Daçkalı zu, den Menschen, die in diesem Heim der Barmherzigkeit selbst ausgebildet wurden und unsere Geschichte ihren Stempel aufgedrückt haben. Ganz oben auf dieser Liste steht einer der Wegbereiter der türkischen Malerei, der Maler Mahmut Cuda. Cuda kam 1918 zu Darussafaka. Die dort erhaltene Ausbildung prägte ihn nachhaltig und vermittelte ihm die Disziplin der Kunst. Später wirkte er an der Gründung der Vereinigung unabhängiger Maler und Bildhauer mit, die die türkische Malerei in Europa repräsentierte. Die Präzision in seinen Pinselstrichen war ein Spiegelbild der fundierten Ausbildung, die er bei Daçka erhalten hatte. Zu den herausragenden Genies, die Darussafaka hervorbrachte und die einen Höhepunkt in der Wissenschaft präsentierten, gehört zweifellos Professor Dr. Adnan Sokullu. Sokullu schloss Darussafaka 1929 ab. Mit der disziplinierten Ausbildung, die er in diesem Heim mit der Barmherzigkeit erhalten hatte, schlug er eine Karriere ein, die nicht nur in Türkei, sondern auch in der internationalen Medizin- und Physikgeschichte wegweisend war. Insbesondere mit seinen Arbeiten zur diagnostischen Anwendung von Ultraschall in der Medizin erlangte Sokullu internationale Anerkennung. Mit seiner auf dem soliden Fundament von Daçkalı aufgebauten Vision bewies er, dass Wissen keine Grenzen kennt. Auch nach seinem Abschluss verlor er nie die Verbindung zu seiner ehemaligen Schule. Mit seinen akademischen Leistungen und als Beispiel für einen Daçkalı-Intellektuellen blieb er seiner Schule verbunden. Durch seine Pionierrolle bei der Entwicklung bildgebender Verfahren, die heute in der modernen Medizin eingesetzt werden, ging er in die Geschichte ein. Unter den vielseitigen Talenten, die Darussafaka hervorbrachte, ist auch Reşat Aysu zu nennen, einer der bedeutendsten Namen, die die Eleganz der türkischen Musik mit modernen Techniken verband. Als Absolvent Darussafakas übertrug Aysu die Disziplin und kulturelle Tiefe, die er unter dem Dach dieser traditionsreichen Stiftung erworben hatte, mit seinen einzigartigen Kompositionen auf die Welt der Musik. Hier lohnt sich ein kleiner Einschub. Said Faik Abasıyanık war kein Absolvent Darussafakas. Dennoch hinterließ er mit seiner Mutter sein gesamtes Erbe dieser Einrichtung und wurde damit, obwohl er nie dort Schüler war, zu einem der bedeutendsten Menschen, die sich dieser Gemeinschaft im Geiste verbunden fühlten. Das Testament, das heute im Darussafaka-Museum aufbewahrt wird, ist ein Beleg dafür, dass selbst Menschen, die nicht dort ausgebildet wurden, diese Einrichtung als eine Art Vaterhaus betrachteten. In der modernen Zeit ist Daçka überall vertreten, von der Geschäftswelt bis zur Wissenschaft,
von Staatsmännern wie Necdet Seçkin Öz, der als Staatssekretär und im Amt des Ministerpräsidenten tätig war, bis hin zu CEOs, die heute globale Unternehmen führen. Tausende Datschkale sind lebende Beispiele für die Aktualität des Wissens, die das Bildungskonzept dieser Institution auszeichnet. Darüş Şafaka konnte die Väter der Kinder nicht ersetzen. Vielmehr hat sie diesen Mangel in ein enormes Verantwortungsbewusstsein gegenüber der Gesellschaft und einen starken Willen zum Erfolg verwandelt. Jeder Name in den Abschlussjahrbüchern ist ein Beweis dafür, wie aus einer Geschichte des Scheiterns eine Erfolgsgeschichte werden kann. Das entscheidende Merkmal, das Darüş Şafaka von anderen Schulen ihrer Zeit unterschied, war schon immer ein Lehrplan, der sich auf das Wissen vom Morgen konzentrierte. Dass in den Gründungsjahren ausgerechnet Telegrafie, damals eine der fortschrittlichsten Technologien des Osmanischen Reiches, unterrichtet wurde, war kein Zufall. Ziel war es nicht nur, Waisenkinder auszubilden, sondern sie so zu qualifizieren, dass sie später an strategisch wichtigen Posten innerhalb des Staates eingesetzt werden konnten. Die starke Gewichtung des Französischunterrichts und die akribische Ausbildung in den Naturwissenschaften war für jene Zeit geradezu revolutionär. Dieses Erbe der Aktualität des Wissens lebt bis heute in der DNA der Schule weiter. Mit der Einführung des Englischunterrichts im Jahr 1955 öffnete sich Datschka der globalen Welt. Heute arbeitet die Schule wie ein Bildungszentrum mit Schwerpunkt auf Wissenschaft, Technologie, Ingenieurswesen und Mathematik. Mit Laboren für künstliche Intelligenz, Klassen für Robotik und Programmierung sowie Workshops für Unternehmertum verlassen die Schüler die Schulbänke mit einer Wissensbasis, die ihnen nicht nur in Türkei, sondern überall auf der ganzen Welt Wettbewerb ermöglicht. Der Lehrplan bereitet die Kinder nicht nur auf Prüfungen vor. Er vermittelt ihnen auch, wie sie sich an die Geschwindigkeit einer sich verändernden Welt anpassen, kritisch denken und mit der Aktualisierung ihres Wissens Schritt halten können. Welchen Platz nimmt Darüş Şafaka in der Welt ein? Die Einrichtung gilt international als herausragendes Modell, wenn es in Zivilgesellschaft und Bildung geht. Auf internationalen Plattformen wird sie als eines der nachhaltigsten und erfolgreichsten Beispiele für Chancengleichheit in der Bildung betrachtet. In vielen Teilen der Welt gibt es Einrichtungen, die sich um Waisen kümmern und ihnen vor allem Unterkunft bieten. Ein vergleichbares Beispiel wie Darüş Şafaka zu finden, dass diese Kinder mit einer erstklassigen wissenschaftlichen Ausbildung zu hochgebildeten Persönlichkeiten entwickelt und dieses Modell über 160 Jahre hinweg vollständig durch Spenden aus der Bevölkerung aufrechterhalten konnte, ist dagegen nahezu unmöglich. Mit Preisen bei internationalen Robotikwettbewerben, Schülern, die an NASA-Projekten beteiligt sind und Absolventen, die an renommierten Universitäten von Harvard bis Oxford Vollstipendien erhalten, ist Darüş Şafaka eine Marke aus Türkiye. Diese Schule ruft der Welt eine Botschaft entgegen. Wenn man Intelligenz mit Mitgefühl und hochwertiger Bildung fördert, kann man ein Wunder schaffen, das die Grenzen von Geografie und Armut überwindet. Das größte Wunder, das diese Institution geschaffen hat, besteht darin, zu beweisen, dass selbst ein Waisenkind aus dem entlegensten Winkel Anatoliens die Fähigkeiten erwerben kann, an den besten Universitäten der Welt zu studieren. Das ist nicht nur ein schulischer Erfolg, sondern auch eine der stärksten Grundlagen für gesellschaftlichen Frieden und Demokratie. Jedes Kind, das Datschka abschließt, verlässt die Schule mit einem ausgeprägten Verantwortungsbewusstsein gegenüber der Gesellschaft. Und diese Kette der Güte setzt sich seit 160 Jahren ununterbrochen fort.

0: Eine Begegnung mit der umfassendsten Form der Barmherzigkeit. Bleiben Sie auf den Spuren von Wissen und Gewissen. Eine ausgestreckte Hand reicht aus, ein Leben zu verändern. Und erst dann ist die Geschichte vollendet. Wir hören uns nächste Woche bei Hände der Hoffnung wieder.
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Mit dem ersten Schlag der Trommel berührt ein Fuß den Boden. Dann hebt sich eine Hand in die Luft. Und der Körper verschmilzt mit dem Rhythmus der Musik. In der türkischen Welt hat der Tanz seinen Weg aus dem Leben der Menschen bis in die Gegenwart gefunden. Von den Nächten der Steppe über Hochzeiten und Frühlingsfeste bis hin zum Galoppieren der Pferde. Vom Halay in Anatolien bis zum Yalın in Aserbaidschan. Von Türkistan bis zum Kaukasus hat jede Region diesem gemeinsamen Erbe ihre eigene Farbe verliehen. Mancherorts sprechen die Füße, anderorts die Hände. Doch dahinter steht stets dasselbe Gefühl, im gleichen Rhythmus zusammenzufinden.

und eine Bewegung, die aus der Vergangenheit kommt, in die Zukunft weiterzutragen. Wenn wir die Tänze der türkischen Völker betrachten, erkennen wir trotz der großen Entfernungen zwischen den Regionen zahlreiche Gemeinsamkeiten. Eine der wichtigsten ist, dass Tanz meist weniger eine individuelle Darbietung als vielmehr eine Bewegung der Gemeinsamkeit ist. Beim Halay in Anatolien, beim Yalı in Aserbaidschan und bei verschiedenen Gruppentänzen Zentralasiens finden die Menschen Hand in Hand oder Schulter an Schulter im gleichen Rhythmus zusammen. Der Tanz erzählt dadurch weniger vom Ich als vom Wir. Die miteinander verbundenen Hände sind nicht nur Teil der Bewegung, sondern auch ein Symbol für Zusammenhalt und die Verbindung zwischen den Generationen. Halay, Horon, Zeybek, Yalı und die Tänze Türkistans, die Spuren der Natur, der Pferde und des Alltagslebens tragen, unterscheiden sich in ihrer Form. Dennoch stehen sie für ein gemeinsames kulturelles Erbe, das von Regionen mit denselben kulturellen Wurzeln bewahrt und durch ihre jeweilige Geschichte und Lebensweise geprägt wurde. Eine der stärksten Inspirationsquellen des Tanzes in der türkischen Welt ist die Natur. Die Weite der Steppe, die Erhabenheit der Berge, der Flug der Vögel, der Lauf der Pferde und die Bewegung des Windes haben ihre Spuren in der Körpersprache der Tänze hinterlassen. In einigen Tänzen Türkistans werden Vögel, Pferde und Bewegungen aus der Natur nachgeahmt. Der Mensch bringt sich dadurch nicht als etwas von der Natur Getrenntes zum Ausdruck, sondern als ein Teil von ihr. Auch die besondere Bedeutung des Pferdes in der türkischen Kultur spiegelt sich in den Tänzen wider. Im kasachischen Kara Jorga etwa wird der Rhythmus des Gehens und des Laufens des Pferdes durch die Bewegungen des Körpers neu zum Leben erweckt. Bei den Tänzen von Frauen und Männern tritt das jeweils eigene ästhetische Verständnis der einzelnen Regionen hervor. Mal spiegeln die Bewegungen Stärke und Mut wider, mal Anmut und Feinheit. In usbekischen und uigurischen Tänzen scheinen Hände, Finger und Handgelenke geradezu zu sprechen. Während bei einigen Tänzen Anatoliens und des Kaukasus die Füße und kraftvollen Körperbewegungen im Mittelpunkt stehen. Hinter all diesen unterschiedlichen Bewegungsformen steht jedoch eine gemeinsame Verbindung. Die Beziehung des Menschen zur Natur und zu seinen eigenen Gefühlen. Der Lazgi-Tanz Usbekistans ist eine bedeutende Tradition, die mit Bewegungen von Händen, Armen, Schultern und Gesicht die innere Welt des Menschen zum Ausdruck bringt und den Tanz beinahe zur sichtbaren Form der Musik werden lässt. Der Ushdepti in Turkmenistan wiederum spiegelt mit rhythmischen Bewegungen von Schultern und Armen die gemeinsame Begeisterung der Gemeinschaft wider. Bei Hochzeiten, Festen und Feierlichkeiten wird diese Tradition bis heute lebendig gehalten und bringt die Menschen im gleichen Rhythmus zusammen. Das Yalı in Aserbaidschan ist mit seiner Hand in Hand und Seite an Seite tanzenden Gemeinschaft ein starkes Symbol für Einheit und Zusammenhalt. Beim Halay in Anatolien wiederum bringen sich die Menschen im gleichen Rhythmus in einer Reihe zusammen, begleitet von Trommel und Sona. Mit jedem Schritt drücken sie Vertrauen ineinander und die Fähigkeit aus, gemeinsam zu handeln. Beim Zeybek hingegen werden Mut, Freiheit und individuelle Haltung in Körpersprache verwandelt. Weit ausgestreckte Arme, ein aufrechter Kopf und schwer entschlossene Schritte prägen diesen Tanz. In den kasachischen und kirgisischen Kulturen tragen die Tänze die Spuren von Pferden, Natur, Jagd und nomadischem Leben. Der Körper verwandelt die Bewegungen des Alltags und der Steppe in eine wortlose Erzählung. Die Wendigkeit des Pferdes, die Härte der Berge und die Weite Turkistans fließen in den rhythmischen Tanz ein. In den uigurischen Tänzen stehen dagegen Hände, Handgelenke und Finger im Mittelpunkt. Selbst die kleinste Bewegung wird zu einem eleganten Ausdruck, der die Musik sichtbar macht.

0: Diese Tänze tragen die Spuren städtischer Kulturen, historischer kultureller Verbindungen und eines reichen musikalischen Erbes in sich. Sie zeigen den vielfältigen Tanzschatz der türkischen Welt. Tänze, die sich in unterschiedlichen Regionen entwickelt haben, aber einen gemeinsamen kulturellen Geist bewahren. Wenn wir alle diese Beispiele betrachten, erkennen wir, dass die Gemeinsamkeiten der Tänze der türkischen Welt nicht nur in ihren Bewegungen liegen. Ihre wichtigste Gemeinsamkeit besteht darin, dass sie den Menschen mit der Gemeinschaft verbinden. In den Tänzen, die bei Hochzeiten um Braut und Bräutigam herumgeführt werden, liegt Freude. In den Frühlingsfesten liegt die Hoffnung auf Erneuerung. In den Darstellungen von Kriegern liegt Mut. In den Bewegungen, die die Natur nachahmen, zeigt sich die Verbindung des Menschen mit der Natur. Und in den Gruppentänzen lebt der Zusammenhalt. Der Tanz erzählt also das Leben selbst in Bewegung. In der türkischen Welt bewahrt der Tanz die Vergangenheit nicht einfach in einem Museum auf, sondern lässt sie immer wieder neu lebendig werden. Wenn ein Kind einige Schritte wiederholt, die es von seinen Eltern gelernt hat, lernt es nicht nur zu tanzen, sondern auch das kulturelle Erbe seiner Familie und seines Volkes kennen. Wenn Jung und Alt im gleichen Rhythmus zusammenkommen, entsteht eine sichtbare Brücke zwischen den Generationen. Denn die Sprache des Tanzes altert nicht. Auch wenn sich Worte und Grenzen verändern, finden die Füße mit Klang der Trommel ihren Rhythmus wieder. In derselben Bewegung verbinden die Menschen Vergangenheit und Zukunft. Von den Hochzeiten Anatoliens bis zu den Bergen des Kaukasus, von den Fingerspitzen der usbekischen Tänzerinnen und Tänzer bis zu den gemeinsamen Bewegungen der Turkmenen, vom Rhythmus der kasachischen Steppen bis zu den Melodien Turkistans. Die Namen und Formen der Tänze mögen sich verändern, doch ihr gemeinsamer Geist lebt weiter. Im Vermächtnis der türkischen Völker haben wir uns auf die Spuren der Tänze der türkischen Welt begeben. Auf dieser großen kulturellen Reise, die von den Steppen bis zu den Bergen, von Hochzeiten bis zu Festtagen, vom Rhythmus der Pferde bis zum Herzschlag des Menschen reicht, haben wir gesehen, Tanz ist nicht nur Bewegung. Tanz ist Identität, Zusammenhalt und Freude. Tanz bedeutet, angesichts der Trauer wieder aufzustehen. Und vielleicht ist vor allem der Schritt, den ein Mensch macht, um seine eigene Geschichte nicht zu vergessen. In der nächsten Folge werden wir den Spuren einer anderen Stimme folgen, einer anderen Farbe und eines anderen kulturellen Erbes aus einem weiteren Teil der türkischen Welt.
1: Vermächtnis der türkischen Völker.

Zum Abschluss das Wichtigste in Schlagzeilen. Nach Ansicht von Präsident Erdogan werde das Ende des Terrorismus Hoffnungen wecken und der Region eine neue Dynamik verleihen. In Zusammenarbeit zwischen den türkischen Streitkräften und der syrischen Armee ist über dem Fluss Euphrat eine Pontonbrücke, also schwimmende Brücke, errichtet worden. Somit geht die deutschsprachige Sendung von THT zu Ende. Die Sendung wurde von Murat Gökmen und Hüseyin Bol moderiert. Mit dem Wunsch, Sie wieder antreffen zu können, sagen wir auf Wiederhören.